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1: Schwerin. Das Bundesministerium für Digitales und Staatsmodernisierung und das Ministerium für Finanzen und Digitalisierung Mecklenburg-Vorpommern haben kürzlich im Schweriner Schloss eine Vereinbarung zur vertieften Zusammenarbeit bei der Verwaltungsmodernisierung unterzeichnet. Ziel ist es, Verwaltungsleistungen schneller zu digitalisieren, bürokratische Belastungen abzubauen, die Qualität der Rechtsetzung zu verbessern und die Serviceorientierung der öffentlichen Verwaltung weiter zu stärken. Unterzeichnet wurde die Vereinbarung vom parlamentarischen Staatssekretär des Bundesministeriums Philipp Amthor und vom Finanz- und Digitalisierungsminister Mecklenburg-Vorpommern Dr. Heiko Goye. Die Vereinbarung setzt konkrete Schwerpunkte bei der Digitalisierung von Verwaltungsverfahren. So planen die Partner bis Ende März 2027 5 Verwaltungsleistungen des Landes Mecklenburg-Vorpommern und seiner Kommunen flächendeckend digital bereitzustellen. Dabei handelt es sich um die häufig nachgefragten Leistungen Ummeldung, Baugenehmigung, Unterhaltsvorschuss, Wohngeld und Grundsicherung im Alter. Der kommunale Zweckverband IGO MV wird als sogenannter Generalunternehmer des Landes die notwendigen Strukturen aufbauen, um die flächendeckende Anbindung der notwendigen Online-Dienste in den vielen kommunalen Ämtern zu unterstützen. Die 5 Leistungen sollen damit nur der erste Schritt sein, um dann auch weitere kommunale Leistungen flächendeckend bereitstellen zu können. Damit werden alle Bürgerinnen und Bürger sowie Unternehmen, egal wo sie wohnen, von einfacheren, schnelleren und mediumbruchfreien Verwaltungsprozessen profitieren. Ein weiterer Schwerpunkt liegt auf der Modernisierung der Rechtsetzung. Mecklenburg-Vorpommern wird einen digitalen Gesetzgebungskreislauf entwickeln, erproben und evaluieren. Darüber hinaus soll die Transformation und Pflege von Rechtslogiken in maschinenlesbarem Code mithilfe künstlicher Intelligenz vorangetrieben werden. Ziel ist es, gesetzliche Regelungen künftig digitaler, verständlicher und effizienter umsetzbar zu gestalten. Auch beim Bürokratieabbau wollen das Bundesministerium und Mecklenburg-Vorpommern ihre Zusammenarbeit vertiefen. Auf Basis des in Mecklenburg-Vorpommern bereits eingeführten Bürokratiechecks sollen bürokratische Hürden frühzeitig erkannt und möglichst vermieden werden. Dabei wird auch berücksichtigt, dass Entlastungen an einer Stelle nicht zu zusätzlichen Belastungen an anderer Stelle führen dürfen. Gesetze und Verwaltungsverfahren sollen dadurch einfacher, praxistauglicher und besser für die digitale Umsetzung gestaltet werden. Die Partner vereinbarten außerdem einen kontinuierlichen fachlichen Austausch zur Erprobung und Weiterentwicklung des Ansatzes Law as Code. Hierfür wird ein strukturierter Austauschprozess auf Fachebene etabliert, um Erfahrungen zu teilen und gemeinsame Standards weiterzuentwickeln. Das Bundesministerium wird darüber hinaus sein zentrales Schulungsangebot zur besseren Rechtsetzung für eine landesseitige Nachnutzung öffnen. Besonderes Augenmerk liegt dabei auf digitalen Werkzeugen für die Rechtsetzung, die künftig gemeinsam weiterentwickelt und eingesetzt werden sollen. Der parlamentarische Staatssekretär Philipp Amthor sagte: Die Wirksamkeit der Digitalisierung der staatlichen Verwaltung wird für die Bürgerinnen und Bürger vor allem vor Ort erlebbar, in den Ländern und in ihren Kommunen. Eine gute Abstimmung von Bund und Ländern ist deshalb eine Gelingensbedingung für erfolgreiche Staatsmodernisierung. Dass Mecklenburg-Vorpommern die Verwaltungsdigitalisierung nun im Miteinander mit der Bundesregierung noch stärker vorantreibt und eine verstärkte politische Zusammenarbeit mit dem Bund vereinbart hat, liegt insoweit nicht nur im Interesse des Landes, sondern auch im Bundesinteresse. Gemeinsam beschleunigen Bund und Länder die Verwaltungsmodernisierung und machen Deutschland einfacher, digitaler und leistungsfähiger. Minister Dr. Heiko Goye betonte: Unser Ziel ist es, dass Bürgerinnen und Bürger sowie Unternehmen weniger Zeit mit Anträgen, Formularen und Bürokratie verbringen und Verwaltungsleistungen schneller, einfacher und vollständig digital nutzen können. Genau darum geht es in der heutigen Vereinbarung mit dem Bund. Wir wollen Verwaltungsleistungen schneller und flächendeckend digital verfügbar machen, Bürokratie abbauen und neue Wege in der Rechtsetzung gehen. Die Entwicklung eines digitalen Gesetzgebungskreislaufs und die Erprobung von Law as Code bieten die Chance, Gesetze künftig verständlicher, effizienter und digital umsetzbar zu gestalten. Unser Ziel ist eine Verwaltung, die den Menschen das Leben einfacher macht und Unternehmen von unnötigen Belastungen entlastet. Schwerin. Mecklenburg-Vorpommern wird Erstunterzeichner der bundesweiten Allianz gegen Einsamkeit. Das Landeskabinett hat im Juni dem Beitritt zugestimmt. Sozialministerin Stefanie Driesse begrüßte die Entscheidung als wichtigen Schritt im gemeinsamen Engagement gegen Einsamkeit und für mehr gesellschaftlichen Zusammenhalt. Einsamkeit stellt eine zunehmende gesellschaftliche Herausforderung dar, die Menschen aller Altersgruppen und Lebenslagen betrifft und unterschiedliche Auswirkungen auf Frauen und Männer hat, erklärte Driesse nach der Kabinettssitzung. Sie könne erhebliche negative Auswirkungen auf die physische und psychische Gesundheit, die gesellschaftliche Teilhabe sowie das Vertrauen in demokratische Institutionen haben. In Mecklenburg-Vorpommern bestehen nach Angabe von Driesse aufgrund struktureller Besonderheiten besondere Herausforderungen. Eine geringe Bevölkerungsdichte, ein überdurchschnittlich hoher Anteil älterer Menschen sowie ein hoher Anteil alleinlebender Personen erhöhen das Risiko sozialer Isolation. Deshalb haben wir frühzeitig das Thema Einsamkeit in den Fokus gerückt und einen runden Tisch gegen Einsamkeit im Alter eingerichtet, sagte die Ministerin. Unter breiter Beteiligung von Kommunen, Wohlfahrtsverbänden, Wissenschaft und Zivilgesellschaft wurden umfassende Analysen durchgeführt und konkrete Handlungsempfehlungen zur Prävention und Linderung von Einsamkeit erarbeitet. Mit der frühzeitigen Beteiligung des Landes als Erstunterzeichner der bundesweiten Allianz gehen wir einen weiteren wichtigen Schritt, betonte Driesse. Damit werde eine aktive Mitwirkung an der Ausgestaltung der bundesweiten Aktivitäten ermöglicht, sowie eine sichtbare Positionierung des Landes im Themenfeld Einsamkeit. Mit der Mitgliedschaft erhält das Land Zugang zu einem bundesweiten Netzwerk aus Politik, Verwaltung, Wissenschaft und Zivilgesellschaft. Gleichzeitig können eigene Aktivitäten im Bereich der Einsamkeitsprävention eingebracht, weiterentwickelt und öffentlich sichtbar gemacht werden. Die Allianz gegen Einsamkeit wurde auf Initiative des Bundes ins Leben gerufen. Sie bringt Länder, Kommunen, Verbände, Wissenschaft, Zivilgesellschaft, Wirtschaft und weitere Akteure zusammen, um Kräfte gegen Einsamkeit zu bündeln. Von zentraler Bedeutung sind dabei wohnortnahe Begegnungsangebote und eine starke Zivilgesellschaft. Gerade in unserem Flächenland sind soziale Netzwerke, Nachbarschaftshilfe und ehrenamtliches Engagement unverzichtbar. Mehrgenerationenhäuser, Familienzentren, Bürgertreffs, Vereine und viele weitere Begegnungsorte schaffen Räume für Gemeinschaft und wirken Einsamkeit aktiv entgegen, so Ministerin Drese. Die Ministerin unterstrich abschließend: Einsamkeit hat viele Ursachen, deshalb gibt es auch nicht die eine Lösung. Entscheidend ist ein breites Bündel an Maßnahmen, die Begegnungen ermöglichen, Teilhabe fördern und Menschen miteinander verbinden. Daran arbeiten wir in Mecklenburg-Vorpommern bereits heute an vielen Stellen. Und dieses Engagement werden wir gemeinsam mit unseren Partnerinnen und Partnern weiter ausbauen. Stralsund. Aus dem Programm der Plattform Filmfriend lädt die Stadtbibliothek Stralsund alle Interessierten zum Wohlfühlfilm Champagner und Macarons, ein unvergessliches Gartenfest, am 24. Juli ein. In dieser Gesellschaftskomödie von Agnes Jaoui kommt die High Society der Film- und Medienbranche an einem sommerlichen Abend auf dem französischen Land zusammen, um gemütlich zu feiern. Und doch kommt alles anders. Fernsehproduzentin Nathalie lädt zum großen Gartenfest in ihre Villa vor Paris ein. Bei ihren Gästen prallen Welten aufeinander, denn alle sind dabei. Freunde und Familie, Möchtegern-Stars, die genervten Nachbarn und der angesagte YouTube-Star. Bald wird klar, sie alle tanzen auf einem unberechenbaren Pulverfass der Emotionen. Spitze Dialoge, sommerliche Stimmung und ein dynamisches Ensemble machen Champagner und Macarons zu einem spritzig französischen Filmvergnügen. Neben Film, Popcorn und Getränken präsentiert die Stadtbibliothek einen Medientisch mit passenden Romanen und Filmen. Besucherinnen und Besucher haben so die Chance, die Geschichte zu vertiefen, neue Leseideen zu entdecken und direkt passende Medien auszuleihen. Der Filmabend findet am 24. Juli um 18 Uhr in der Stadtbibliothek Stralsund statt. Eintrittskarten kosten 5 Euro und sind an der Abendkasse sowie im Vorverkauf zu den Servicezeiten der Stadtbibliothek erhältlich. Reservierte Karten können bis zum 16. Juli abgeholt werden. Ihnen reicht ein Filmabend nicht, keine Sorge, denn mit einem gültigen Bibliotheksausweis lassen sich die Filme von Filmfriend kostenfrei online anschauen, bequem zu Hause oder auf mobilen Geräten. Filmfriend ist ein kostenloser, werbefreier Streamingdienst für Bibliothekskunden und bietet Zugriff auf über 3500 Filme, Dokus, Serien und Arthouse-Kino. Stralsund. Zu den derzeit laufenden Wallenstein-Tagen ist die Wasserstraße gesperrt und danach wird sie es auch sein, wenn auch nur für 3 weitere Tage. Der Grund dafür ist der Bau einer Wasserleitung für einen Neubau in der Wasserstraße. Deshalb ist der Abschnitt zwischen Baden- und Heiliggeiststraße vom 27. bis zum 29. Juli gesperrt. Der Bereich zwischen Fährstraße und Heiliggeiststraße bleibt an diesen 3 Tagen nur für Anlieger erreichbar. Zum Verlassen des Quartiers wird eine Umleitung von der Badenstraße über die Badstüber und anschließend Heiliggeiststraße eingerichtet. Damit verbunden ist auch die Einrichtung mehrerer Halteverbotsbereiche, um das Einbiegen in die engen Straßenabschnitte für größere Fahrzeuge und für Begegnungen von Gegenverkehr zu gewährleisten. Für Fußgänger bleibt die Baustelle passierbar. Mehrere Haltestellen können in diesem Zeitraum nicht bedient werden. Die Haltestelle Hafen in der Fährstraße Ozeaneum, Wasserstraße und Marienkirche in Richtung Hauptbahnhof. Bei Fahrten in Richtung Hafen, das sind die Linien 1, 6 und 60, ist zu beachten. Vom Kreisverkehr Wasserstraße kommend fahren die Busse in Richtung Hafen ohne Einschränkungen. Die Linien 1 und 60 Richtung Frankendamm fahren wie folgt. Die Busse werden ab dem Olof-Palme-Platz, Stadtmauer, über den Knieperwall und Frankenwall zum Frankendamm umgeleitet. Ab Olof-Palme-Platz findet kein Einstieg statt, es werden jedoch beide Haltestellen Wasserstraße Linie 1 und Linie 3 angefahren. Und schließlich für die Linie 6 vom Hafen kommend bedeutet die Vollsperrung der Wasserstraße, die Busse werden umgeleitet und fahren ab dem Hafen den gleichen Linienweg bis zum Hauptbahnhof wie die Linie 1.
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Da waren die Jungs ein bisschen eifrig. Nochmal gibt's. Also wirklich, ne? Einen wunderschönen guten Morgen schicke ich ins weite Radioland. Begrüße euch ganz herzlich zur Sendung Moin Moin, die Morning Show. Wie gewohnt hier live auf dem Sendeschirm Bremen mit euren Stadtmusikanten. Und ich würde mal sagen, hier kommt das Wochenende.

Kennt ihr es auch aus eurer Kindheit? Eure Eltern, Großeltern kommen mit irgendwelchen Sprichworten um die Ecke. Zum Beispiel dieses hier, Lügen haben kurze Beine. Muss ich sagen, habe ich festgestellt. Stimmt. Vor euch geht's weiter hier mit Andrea Berg. Du kannst noch nicht mal richtig lügen.

Tja, irgendwann fängt alles von vorne an. Das ist gar nicht mal so unwahr. Weiter geht's für euch hier ein bisschen elektropoppiger, will ich mal sagen. Für euch im Player Erasure mit Blue Savannah und OMD oder Orchestre Manoeuvres in the Dark, so heißt das genau. Ja, die segeln mit uns hier gleich über alle sieben Meere.

0: In dieser Woche habe ich ganz viel über Kühlschränke gelernt und ich glaube, Bruce hätte davon manches durchaus gebraucht, nämlich unser Kollege Bruce aus unserem Redaktionsbüro. Ja, der kämpft ein bisschen mit dem Kühlschrank, glaube ich.
1: Hallo Leute, mein Name ist Bruce Willis und ich habe den härtesten Job der Welt, nämlich Ihren.
2: Morgen, Bruce.
1: Ja, Mann. Gottverdammten Morgen, Hans-Jürgen.
2: Hör mal, Bruce, kannst du mal eben Milch aus dem Kühlschrank mitbringen?
1: Ja, verdammt. Hier stimmt was nicht.
3: Wovon redest du?
1: Hör zu. Wenn man diesen Kühlschrank öffnet, dann geht jedes Mal dieses verdammte Licht an.
3: Ja, das ist ganz normal.
1: Nein, ist es nicht. Wenn ich die Tür öffne, fällt sowieso Licht in den Kühlschrank. Also müsste die Lampe dann angehen, wenn ich die Tür schließe.
3: Bruce, das ist doch albern.
1: Merkst du nicht, dass sie uns täuschen wollen? Es ist das Gleiche wie mit der Mikrowelle.
3: Aha.
1: Hör zu. Wenn ich irgendwo rein will, dann klingle ich. Aber ein Teller Suppe in der Mikrowelle klingelt, wenn er raus will. Ist das nicht seltsam?
3: Aber Bruce, man kann ja auch mit einem Aufzug runterfahren.
1: Okay. Aber wo sind bei deinem Scheißaufzug die Schienen? Und warum kann man mit diesem Wasserkocher auch Tee kochen? Was geschieht, wenn ich zu dieser Teewurst Bier trinke? Kann ich ein Dunkelbier auch im Hellen trinken? Hans-Jürgen, wo willst du hin?
0: Ich weiß nicht, vielleicht habt ihr auch solche, ich sag mal, aufgeweckten Kollegen. Weiter geht's für euch hier mit einem Song aus dem Jahre 1976. Ja, ich sag mal so, was habt ihr gestern getan? Wisst ihr wahrscheinlich vielleicht noch. Wisst ihr, was eure Eltern in dieser Woche im Jahr 1976 am meisten gehört haben? Die Nummer 1 im Jahre 1976 war nämlich genau dieser Song hier. 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

Also, Internetverwech. Okay, gut, dass wir drüber gesprochen haben. Also, der Hit aus dem Jahre 1976 war tatsächlich dieser Song hier.

Tja, richtig schicker Sommerhit aus dem Jahre 1976. Weiter geht's hier wieder ein bisschen rockiger und das Ganze mit Bruce Springsteen, also dem Boss, und dem Titel Hungry Heart. Und hinterher sagt uns Rod Stewart: Manche Jungs haben Glück, andere nicht. Geht Mädels manchmal auch so.

0: Im Gepäck habe ich für euch heute einen Buchtipp, einen ganz spannenden Buchtipp. Es geht dabei um Trennung, Einsamkeit, Wiederanfang. Ja, ganz spannende Themen für euch hier. Ein Tipp zum Buch: Wirf einen Schatten.
1: Josef lebt einsam und zurückgezogen auf einem Hof in den Bergen. Seine Frau hat ihn verlassen, um mit dem gemeinsamen Sohn in die Stadt zu ziehen. Während er mit seinem Schicksal hadert, wird eine unerwartete Begegnung zu einem Wendepunkt, erklärt Autorin Elena Fischer.
2: Dann landet Birdie bei ihm. Die ist 20, die ist auf der Flucht vor ihrer Familie, verletzt und geschwächt. Sie ist sehr eigensinnig, meinungsstark. Und ja, zwischen den beiden entsteht dann eine Freundschaft. Und beide beginnen sich langsam zu öffnen und geben ihrem Leben eine neue Richtung.
1: Dass ihr neuer Roman Anfang der 1960er Jahre spielt, hat ganz spezielle Gründe. Neben der melancholischen Stimmung inmitten der Berge wollte Elena Fischer besonders einen bestimmten Zeitgeist abbilden.
2: Weil Josef eben 45 ist und weil ich wollte, dass er den Zweiten Weltkrieg miterlebt hat, habe ich mich dann fürs Jahr 63 entschieden. Und das ist ja auch so eine Zwischenzeit. Die piefigen 50er, die sind vorbei und die leise Ahnung, was 68 dann passieren wird, die liegt ja schon in der Luft. Jedenfalls bei den drei Frauen des Romans.
1: Wirf einen Schatten, macht nachdenklich, ist sehr einfühlsam geschrieben und zeigt, dass es sich auch in schweren Zeiten lohnt, hoffnungsvoll zu bleiben.
2: Es geht um die Frage, welches Leben wir leben wollen. Es geht auch um Männlichkeit und Vaterschaft. Es war spannend für mich zu sehen, wo die Ursprünge dieser falsch verstandenen Männlichkeit liegen, die uns ja bis heute das Leben schwer machen. Und es geht um Liebe in all ihren Formen und natürlich auch um die Solidarität unter den drei Frauen und um die Kraft von Poesie.
0: Tja, musikalisch geht es hier weiter mit Musik von Männern über die Liebe. Vor dem Player Andreas Martin mit Ich fang dir den Mond und Nick mit dem Titel Immer noch.

Ja, soweit aus der Schlager-Ecke. Weiter geht's ein bisschen rockiger. Also eigentlich Titel aus den, ich glaube, 60s war's. Aber für euch hier in.

etwas frischeren Coverversion Alex Avedel mit Shout, das ist im Original von Lulu. Und hinterher Kylie Minogue mit Locomotion, das war früher mal von Little Eva.

Tja, das hat ja mal richtig gerockt. Übrigens, in der zweiten Stunde rocken wir noch ein bisschen weiter. Und jetzt geht's auch schon zack in die zweite Stunde, Freunde. So schnell geht das wieder heute.

Ich denke mal, wir rocken das und zwar mit zwei Songs mit einem richtig schönen Summer-Vibe, nämlich mit Leo Rojas und den Gypsy Kings.

Musik ist Balsam für die Seele und Soulmusik erst recht. Und da habe ich zwei schicke Tracks für euch rausgesucht. Marvin Gaye mit Let's Get It On und Paul Young, Love of the Common People.

Der eine oder andere hat sich gerade vielleicht schon ganz entspannt in den Sessel fallen lassen, der andere muss arbeiten. Für den habe ich den Rhythmus, der die Arbeit etwas leichter von der Hand gehen lässt. Für euch gibt's hier Rock'n'Roll mit dem Electric Light Orchestra und Shakin' Stevens.

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1: Weiter geht's für euch mit ein bisschen Country-Musik. Und wer Country-Musik mag, dem empfehle ich schon mal, am 2. und 4. Sonntag einzuschalten ab 16 Uhr zur Sendung On the Road Again, live hier auf deinem Sender, natürlich mit mir, eurem Freizeit-Cowboy. Wir starten hier mit Juice Newton und Queen of Hearts und dem Klassiker von Billy Ray Cyrus, Achy Breaky Heart.

0: Auf dem Lande, sagt man, lebt man bewusster. Deswegen gibt es wahrscheinlich auch diese Sendung Frau sucht Bauer. Ja, die smarten Jungs vom Lande, die schaffen halt jeden Mist. Für euch von der Stadt und natürlich auch für die vom Lande gibt es ein paar schicke Tipps zum bewusster Leben.
1: Sich bewusster ernähren wollen viele. Damit das auch gelingt, ist es wichtig, einfach und vor allem realistisch an die Sache ranzugehen, sagt die Diplom-Ökotrophologin und Ernährungsberaterin Maike Grimmelt.
2: Sprich Schritt für Schritt statt radikaler Verbote. Frische, ausgewogene Lebensmittel wählen, auf den eigenen Körper hören und eben nicht vergessen, dass das richtige Trinken auch dazu gehört. Es ist sogar ratsam, genau hier anzufangen. Denn Trinken ist eine Gewohnheit, die sich leicht verändern lässt. Wer hier bewusst wählt, setzt schon ein starkes Signal für den eigenen Alltag.
1: Was wir trinken, beeinflusst unser Wohlbefinden, unseren Flüssigkeitshaushalt, unsere Konzentration und unser Hungergefühl.
2: Wer genug und das Richtige trinkt, unterstützt den Stoffwechsel und hilft dem Körper, Nährstoffe besser zu verwerten. Gleichzeitig können aber auch zuckerreiche Getränke viele Kalorien liefern, ohne eben halt satt zu machen und damit gute Vorsätze schnell ausbremsen.
1: Besonders gut geeignet sind deshalb Wasser oder ungesüßter Tee, denn die löschen den Durst, ohne den Körper unnötig zu belasten.
2: Gerade Mineralwasser ist ein ideales Getränk. Es ist völlig natürlich, sicher, super praktisch. Man kann es ganz unkompliziert unterwegs mitnehmen und wer Geschmack möchte, kann mit frischen Früchten und Kräutern variieren. Bei fertigen Getränken bitte immer die Etiketten checken, denn da versteckt sich oft Zucker, wo man ihn gar nicht vermutet.
1: Deshalb besser zu Mineralwasser greifen, denn das ist nicht nur zucker- und kalorienfrei, sondern liefert auch noch wertvolle Mineralstoffe.
2: Es gibt eine große Auswahl an verschiedenen Mineralwässern in Deutschland mit unterschiedlicher Zusammensetzung. Also, wer sportlich unterwegs ist, kann mit Mineralwasser seine Natrium- und Magnesiumzufuhr erhöhen. Frauen können ganz gezielt auf den Kalziumgehalt achten. Und wer eine unkomplizierte, ausgewogene Erfrischung sucht, nimmt einfach ein niedriger mineralisiertes Mineralwasser.
1: Übrigens, feste Trinkroutinen helfen dabei, auf die empfohlene Trinkmenge von 1,5 Liter pro Tag zu kommen. Und?
2: Wer regelmäßig trinkt, statt erst bei Durst daran zu denken, unterstützt die Konzentration, Leistungsfähigkeit und auch das Essverhalten. Oft verwechseln wir auch Durst mit Hunger und greifen unnötig zu Snacks. Eine einfache Trinkroutine hilft also, den Körper besser zu verstehen und bewusster mit Ernährung umzugehen.
0: Tja, soweit die Expertentipps. Weiter geht's hier mit ein bisschen schicker italienischer Musik im Player für euch. Alon Sorrenti, Tu sei lì. Donna Pembe und Ricci Povri Canzone d'amore.

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2: Genau, jetzt für euch gleich hier der flotte Dreier, zwei 80er und ein 90er dazwischen. Wer den 90er findet, der darf ihn natürlich behalten.

Kennt ihr das noch? Wer hat an der Uhr gedreht? Ja, es ist schon wieder soweit. Das Ende naht. Aber ihr wisst ja, ich komme wieder nächste Woche. Gleiche Welle, gleiche Stelle. Bis dahin sage ich danke fürs Lauschen. Wünsche euch noch einen charmanten Rest Samstag. Viel Spaß mit dem nachfolgenden Programm. Und natürlich ein schönes Wochenende. Tschüssi, Servus und bye bye.

Ummeldung, Baugenehmigung, Unterhaltsvorschuss, Wohngeld und Grundsicherung im Alter. Der kommunale Zweckverband IGO MV wird als sogenannter Generalunternehmer des Landes die notwendigen Strukturen aufbauen, um die flächendeckende Anbindung der notwendigen Online-Dienste in den vielen kommunalen Ämtern zu unterstützen. Die 5 Leistungen sollen damit nur der erste Schritt sein, um dann auch weitere kommunale Leistungen flächendeckend bereitstellen zu können. Damit werden alle Bürgerinnen und Bürger sowie Unternehmen, egal wo sie wohnen, von einfacheren, schnelleren und medienbruchfreien Verwaltungsprozessen profitieren. Ein weiterer Schwerpunkt liegt auf der Modernisierung der Rechtsetzung. Mecklenburg-Vorpommern wird einen digitalen Gesetzgebungskreislauf entwickeln, erproben und evaluieren. Darüber hinaus soll die Transformation und Pflege von Rechtslogiken in maschinenlesbarem Code mit Hilfe künstlicher Intelligenz vorangetrieben werden. Ziel ist es, gesetzliche Regelungen künftig digitaler, verständlicher und effizienter umsetzbar zu gestalten. Auch beim Bürokratieabbau wollen das Bundesministerium und Mecklenburg-Vorpommern ihre Zusammenarbeit vertiefen. Auf Basis des in Mecklenburg-Vorpommern bereits eingeführten Bürokratiechecks sollen bürokratische Hürden frühzeitig erkannt und möglichst vermieden werden. Dabei wird auch berücksichtigt, dass Entlastungen an einer Stelle nicht zu zusätzlichen Belastungen an anderer Stelle führen dürfen. Gesetze und Verwaltungsverfahren sollen dadurch einfacher, praxistauglicher und besser für die digitale Umsetzung gestaltet werden. Die Partner vereinbarten außerdem einen kontinuierlichen fachlichen Austausch zur Erprobung und Weiterentwicklung des Ansatzes Law as Code. Hierfür wird ein strukturierter Austauschprozess auf Fachebene etabliert, um Erfahrungen zu teilen und gemeinsame Standards weiterzuentwickeln. Das Bundesministerium wird darüber hinaus sein zentrales Schulungsangebot zur besseren Rechtsetzung für eine landesseitige Nachnutzung öffnen. Besonderes Augenmerk liegt dabei auf digitalen Werkzeugen für die Rechtsetzung, die künftig gemeinsam

0: weiterentwickelt und eingesetzt werden sollen. Der parlamentarische Staatssekretär Philipp Amthor sagte, die Wirksamkeit der Digitalisierung der staatlichen Verwaltung wird für die Bürgerinnen und Bürger vor allem vor Ort erlebbar, in den Ländern und in ihren Kommunen. Eine gute Abstimmung von Bund und Ländern ist deshalb eine Gelingensbedingung für erfolgreiche Staatsmodernisierung. Dass Mecklenburg-Vorpommern die Verwaltungsdigitalisierung nun im Miteinander mit der Bundesregierung noch stärker vorantreibt und eine verstärkte politische Zusammenarbeit mit dem Bund vereinbart hat, liegt insoweit nicht nur im Interesse des Landes, sondern auch im Bundesinteresse. Gemeinsam beschleunigen Bund und Länder die Verwaltungsmodernisierung und machen Deutschland einfacher, digitaler und leistungsfähiger. Minister Dr. Heiko Goye betonte, unser Ziel ist es, dass Bürgerinnen und Bürger sowie Unternehmen weniger Zeit mit Anträgen, Formularen und Bürokratie verbringen und Verwaltungsleistungen schneller, einfacher und vollständig digital nutzen können. Genau darum geht es in der heutigen Vereinbarung mit dem Bund. Wir wollen Verwaltungsleistungen schneller und flächendeckend digital verfügbar machen, Bürokratie abbauen und neue Wege in der Rechtsetzung gehen. Die Entwicklung eines digitalen Gesetzgebungskreislaufs und die Erprobung von Law as Code bieten die Chance, Gesetze künftig verständlicher, effizienter und digital umsetzbar zu gestalten. Unser Ziel ist eine Verwaltung, die den Menschen das Leben einfacher macht und Unternehmen von unnötigen Belastungen entlastet. Schwerin. Mecklenburg-Vorpommern wird Erstunterzeichner der bundesweiten Allianz gegen Einsamkeit. Das Landeskabinett hat im Juni dem Beitritt zugestimmt. Sozialministerin Stefanie Driesse begrüßte die Entscheidung als wichtigen Schritt im gemeinsamen Engagement gegen Einsamkeit und für mehr gesellschaftlichen Zusammenhalt. Einsamkeit stellt eine zunehmende gesellschaftliche Herausforderung dar, die Menschen aller Altersgruppen und Lebenslagen betrifft und unterschiedliche Auswirkungen auf Frauen und Männer hat, erklärte Driesse nach der Kabinettssitzung. Sie könne erhebliche negative Auswirkungen auf die physische und psychische Gesundheit, die gesellschaftliche Teilhabe sowie das Vertrauen in demokratische Institutionen haben. In Mecklenburg-Vorpommern bestehen nach Angabe von Driesse aufgrund struktureller Besonderheiten besondere Herausforderungen. Eine geringe Bevölkerungsdichte, ein überdurchschnittlich hoher Anteil älterer Menschen sowie ein hoher Anteil alleinlebender Personen erhöhen das Risiko sozialer Isolation. Deshalb haben wir frühzeitig das Thema Einsamkeit in den Fokus gerückt und einen runden Tisch gegen Einsamkeit im Alter eingerichtet, sagte die Ministerin. Unter breiter Beteiligung von Kommunen, Wohlfahrtsverbänden, Wissenschaft und Zivilgesellschaft wurden umfassende Analysen durchgeführt und konkrete Handlungsempfehlungen zur Prävention und Linderung von Einsamkeit erarbeitet. Mit der frühzeitigen Beteiligung des Landes als Erstunterzeichner der bundesweiten Allianz gehen wir einen weiteren wichtigen Schritt, betonte Driesse. Damit werde eine aktive Mitwirkung an der Ausgestaltung der bundesweiten Aktivitäten ermöglicht, sowie eine sichtbare Positionierung des Landes im Themenfeld Einsamkeit. Mit der Mitgliedschaft erhält das Land Zugang zu einem bundesweiten Netzwerk aus Politik, Verwaltung, Wissenschaft und Zivilgesellschaft. Gleichzeitig können eigene Aktivitäten im Bereich der Einsamkeitsprävention eingebracht, weiterentwickelt und öffentlich sichtbar gemacht werden. Die Allianz gegen Einsamkeit wurde auf Initiative des Bundes ins Leben gerufen. Sie bringt Länder, Kommunen, Verbände, Wissenschaft, Zivilgesellschaft, Wirtschaft und weitere Akteure zusammen, um Kräfte gegen Einsamkeit zu bündeln. Von zentraler Bedeutung sind dabei wohnortnahe Begegnungsangebote und eine starke Zivilgesellschaft. Gerade in unserem Flächenland sind soziale Netzwerke, Nachbarschaftshilfe und ehrenamtliches Engagement unverzichtbar. Mehrgenerationenhäuser, Familienzentren, Bürgertreffs, Vereine und viele weitere Begegnungsorte schaffen Räume für Gemeinschaft und wirken Einsamkeit aktiv entgegen, so Ministerin Drese. Die Ministerin unterstrich abschließend: Einsamkeit hat viele Ursachen, deshalb gibt es auch nicht die eine Lösung. Entscheidend ist ein breites Bündel an Maßnahmen, die Begegnungen ermöglichen, Teilhabe fördern und Menschen miteinander verbinden. Daran arbeiten wir in Mecklenburg-Vorpommern bereits heute an vielen Stellen. Und dieses Engagement werden wir gemeinsam mit unseren Partnerinnen und Partnern weiter ausbauen. Stralsund. Aus dem Programm der Plattform Filmfriend lädt die Stadtbibliothek Stralsund alle Interessierten zum Wohlfühlfilm Champagner und Macarons, ein unvergessliches Gartenfest, am 24. Juli ein. In dieser Gesellschaftskomödie von Agnes Jaoui kommt die High Society der Film- und Medienbranche an einem sommerlichen Abend auf dem französischen Land zusammen, um gemütlich zu feiern. Und doch kommt alles anders. Fernsehproduzentin Nathalie lädt zum großen Gartenfest in ihre Villa vor Paris ein. Bei ihren Gästen prallen Welten aufeinander, denn alle sind dabei. Freunde und Familie, Möchtegern-Stars, die genervten Nachbarn und der angesagte YouTube-Star. Bald wird klar, sie alle tanzen auf einem unberechenbaren Pulverfass der Emotionen. Spitze Dialoge, sommerliche Stimmung und ein dynamisches Ensemble machen Champagner und Macarons zu einem spritzig französischen Filmvergnügen. Neben Film, Popcorn und Getränken präsentiert die Stadtbibliothek einen Medientisch mit passenden Romanen und Filmen. Besucherinnen und Besucher haben so die Chance, die Geschichte zu vertiefen, neue Leseideen zu entdecken und direkt passende Medien auszuleihen. Der Filmabend findet am 24. Juli um 18 Uhr in der Stadtbibliothek Stralsund statt. Eintrittskarten kosten 5 Euro und sind an der Abendkasse sowie im Vorverkauf zu den Servicezeiten der Stadtbibliothek erhältlich. Reservierte Karten können bis zum 16. Juli abgeholt werden. Ihnen reicht ein Filmabend nicht, keine Sorge, denn mit einem gültigen Bibliotheksausweis lassen sich die Filme von Filmfriend kostenfrei online anschauen, bequem zu Hause oder auf mobilen Geräten. Filmfriend ist ein kostenloser, werbefreier Streamingdienst für Bibliothekskunden und bietet Zugriff auf über 3500 Filme, Dokus, Serien und Arthouse-Kino. Stralsund. Zu den derzeit laufenden Wallenstein-Tagen ist die Wasserstraße gesperrt und danach wird sie es auch sein, wenn auch nur für 3 weitere Tage. Der Grund dafür ist der Bau einer Wasserleitung für einen Neubau in der Wasserstraße. Deshalb ist der Abschnitt zwischen Baden- und Heiliggeiststraße vom 27. bis zum 29. Juli gesperrt. Der Bereich zwischen Fährstraße und Heiliggeiststraße bleibt an diesen drei Tagen nur für Anlieger erreichbar. Zum Verlassen des Quartiers wird eine Umleitung von der Badenstraße über die Badstüber und anschließend Heiliggeiststraße eingerichtet. Damit verbunden ist auch die Einrichtung mehrerer Halteverbotsbereiche, um das Einbiegen in die engen Straßenabschnitte für größere Fahrzeuge und für Begegnungen von Gegenverkehr zu gewährleisten. Für Fußgänger bleibt die Baustelle passierbar. Mehrere Haltestellen können in diesem Zeitraum nicht bedient werden. Die Haltestelle Hafen in der Fährstraße Ozeaneum, Wasserstraße und Marienkirche in Richtung Hauptbahnhof. Bei Fahrten in Richtung Hafen, das sind die Linien 1, 6 und 60, ist zu beachten. Vom Kreisverkehr Wasserstraße kommend fahren die Busse in Richtung Hafen ohne Einschränkungen. Die Linien 1 und 60 Richtung Frankendamm fahren wie folgt. Die Busse werden ab dem Olof-Palme-Platz, Stadtmauer, über den Knieperwall und Frankenwall zum Frankendamm umgeleitet. Ab Olof-Palme-Platz findet kein Einstieg statt, es werden jedoch beide Haltestellen Wasserstraße Linie 1 und Linie 3 angefahren. Und schließlich für die Linie 6 vom Hafen kommend bedeutet die Vollsperrung der Wasserstraße, die Busse werden umgeleitet und fahren ab dem Hafen den gleichen Linienweg bis zum Hauptbahnhof wie die Linie 1.
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Hallo, herzlich willkommen zu einer brandneuen Ausgabe von The Heart of Country, unserem gemeinsamen Start ins Wochenende, wie jedes Wochenende live aus dem Studio Fürth von Country Road 58. Natürlich auch wieder mit dabei SVR Hanse Radio, Hall of Music und Sattzentrale Retro. Mein Name ist Thomas Mann. Schön, dass wir miteinander losstarten ins Wochenende und wir fangen an mit der aktuellen Single von Herrn Randy Travis und der sagt Fish on.

Also da muss ich ja gestehen, weil er gerade der Randy Travis Fish On singt, also weiter fischen. Ich war noch nie zum Fischen. Habt ihr das schon mal gemacht? Ist das was, was man mal ausprobieren muss? Ich weiß, man muss da ganz ruhig sein und aber man kann vielleicht ein Kaltgetränk trinken, während man da am Flussufer oder irgendwie auf hoher See ist und fischt. Also ich, keine Ahnung, ich weiß nicht, ob es was für mich ist. Ich bin vielleicht ein bisschen zu ungeduldig, aber können wir ja mal drüber reden. Unter 0911 610 40 90 3, das wäre 0911 610 40 90 3. Und wenn ihr nicht übers Fischen reden wollt, dann redet doch über die Musik, die ihr hören wollt und lasst sie mich wissen, damit ich sie für euch spielen kann. Musikwünsche dürft ihr gerne reinlassen oder e-mailt thomasradioshow@gmail.com. thomasradioshow@gmail.com. Und jetzt machen wir weiter mit Savannah Jade. Kiss my glass, sagt sie. Küsse mein Glas. Ja, machen wir das doch. Prost!

To Dream, das ist Musik aus dem Jahre 2002. Jody Messina bei The Heart of Country, unserem gemeinsamen Start ins Wochenende, hier bei Country Road 58, Hanse Radio, SVR, Hanse Radio, Hall of Music und bei Satzzentrale Retro. Mein Name ist Thomas Mandt, wie ihr heißt, wisst ihr selbst am besten. Wenn nicht, schaut mal kurz in euren Ausweis nach und dann ruft ihr mich an unter der WhatsApp-Line 0160-490-3223 oder ihr schickt eine Textnachricht dort oder eine Sprachnachricht oder Emojis oder alles, das könnt ihr gerne machen, Musikwünsche, irgendeinen dummen Kommentar. Naja, also Hörer haben ja nur schlaue Kommentare eigentlich. Die dummen Kommentare kommen ja von mir dann anschließend. Also, meldet euch die WhatsApp-Line 0160-490-3223. So langsam aber sicher trudeln sie ein, die Musikwünsche. Und die kommen dann auch gleich. Jetzt habe ich erstmal Herrn Gord Bamford für euch. Zusammen mit Dallas Alexander,

So, jetzt ist Musikwunschzeit angesagt bei The Heart of Country. Die Chicks sind dran mit Long Time Gone. Das ist ein Musikwunsch von der Dani aus Köln. Für den Markus in Valkappel gibt's hinten dran Drive, Song for Daddy Jean. Das ist Alan Jackson. Und I Don't Have to Be Me Until Monday ist Steve Azar. Den gibt's von mir für euch.

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1: Ja, der Mann, die Stimme, Alan Jackson, hier bei The Heart of Country. Habt ihr auf YouTube euch mal das Konzert reingezogen, was er am 27.06. gegeben hat? So quasi, nicht quasi, sein finales, sein letztes Konzert, mit dem er seine Karriere abgerundet hat, weil aus gesundheitlichen Gründen, ihm geht's wirklich nicht gut, hat er gesagt, okay, Zeit von der Bühne zu gehen. Und das hat er dann auch gemacht. Und im Vorfeld zu seinem Auftritt an diesem 27.06. waren da viele, viele andere Kollegen da. Lainey Wilson war da zum Beispiel, ne? Und Luke Bryan war auch mit dabei. Solltet ihr euch unbedingt mal reinziehen, besonders dann, wenn ihr Alan Jackson so gerne mögt wie ich auch und wenn ihr keine Lust habt zu warten, bis das Album rauskommt, denn das wird erst im Dezember diesen Jahres, also Ende so 30., 31. Dezember soll das Album rauskommen, dieser Mitschnitt zu dem Konzert, und da weiß man dann natürlich auch nicht, ist da alles drauf, ne? Also was es da so gibt, was da alles passiert ist. Aber auf YouTube, da waren genug Leute da, die haben aus den unterschiedlichsten Perspektiven die unterschiedlichsten Dinge mitgeschnitten. Und das könnt ihr euch da mal reinziehen. Und das ist klar, die Audioqualität, die Tonqualität ist natürlich nicht super, aber einfach, das, damit man mal so das Feeling bekommt, was da so abging auf diesem Abschlusskonzert von Alan Jacksons Karriere. Wirklich schön. Also ich habe mir da die Kopfhörer auf und habe mir das reingezogen, also Gänsehaut pur, das kann ich nur sagen. Jetzt haben wir Grüße anzubringen, jede Menge. Naja, zumindest mal als erstes Hallo zu den Hörern vom Stream von Country Music News International Radio. Und auf der Webseite von den Kollegen, da läuft jetzt auch diese Sendung. Gerade in jenem Moment wird sie übernommen. Seit, ich glaube, letzter Woche habe ich erfahren, dass das jetzt auch dabei ist. Also an alle Hörerinnen und Hörer, die jetzt auf der Webseite sind, sich die Informationen dort reinziehen. Der gute Christian Lamitschka, der diese Webseite betreut, der hat jede Menge tolle Sachen. Videos, Interviews, Texte, CD-Reviews, also einfach mal auf diese Seite draufgehen, countrymusicnewsinternational.com, und da könnt ihr dann auch schön weiterhören dieser Sendung und auch die Sendung vom Frank, die dann hinterher kommt um 16 Uhr, CMNI, Country Music News International Radio Show und Magazine, die gibt's dann auch. Könnt ihr einfach weiter gucken und weiter zuhören. Freut mich, dass das jetzt auch klappt. Rico hat gegrüßt aus der Nähe von Dresden und wünscht allen Hörerinnen und Hörern ein schönes Wochenende. Freut sich, hört gerne zu. Gefällt ihm. Er sagt, Musikwunsch habe ich jetzt gerade im Moment keinen, aber dennoch Grüße an alle. Mache ich. Der Peter hört auch zu in Stralsund, in der Nähe von Stralsund. Und dem gefällt's auch. Der hat mir mal gesagt, ja, mit Country-Musik hatte ich gar nicht so viel im Sinne, aber jetzt, seitdem ich das hier höre, gefällt mir das. Das gefällt wiederum mir, dass es dir gefällt. Schön, dass ihr alle da seid. Bin ich richtig happy. Ihr seid eingeschaltet bei The Heart of Country, und außer über den Stream von CMNI könnt ihr natürlich zuhören, ganz klar, bei Country Road 58, bei SVR Hanse Radio. Dann gibt's nochmal eine Freitagsausstrahlung der Sendung auf Hall of Music und natürlich Sattzentrale Retro. Alle mit dabei, die Heart of Country und die Country-Musik-Familie wächst. Und das ist schön, gefällt mir wirklich. So, jetzt haben wir USJ angesagt, unseren Samstags-Johnny. Johnny Cash, der darf natürlich nicht fehlen. Und dieses Mal gehen wir zurück ins Jahr 1963. Das Album heißt Blood, Sweat and Tears. Und hier ist unser Samstags-Johnny.

höchste Zeit, dass ich nochmal die Kontaktdaten durchgebe, unter der ihr eure Musikwünsche hier loswerden könnt, ins Studio zu mir. Ihr könnt entweder anrufen 0911 610 40 90 3. Die Rufnummer zu mir ist die 0911 610 40 90 3, oder ihr schickt mir eine E-Mail an thomasradioshow@gmail.com. Das wäre thomasradioshow@gmail.com. Immer schön her mit euren Musikwünschen, mit euren Grüßen oder euren Hallos. Ich freue mich darüber. Ich freue mich auch, dass es gleich Carly Pearce gibt. Und davor habe ich Keith Urban zusammen mit Little Big Town, Magnet and Steel.

Phone, Keys and Wallet. Lainey Wilson hat sich zusammengetan mit John Mayer. Die beiden gibt's gleich. Vorher habe ich noch den Musikwunsch für den Volker aus Stuttgart. Der hat sich gewünscht, einen schönen Song von Brad Paisley. I'm gonna miss her.

Habt ihr euch mal die Fernsehserie Yellowstone angeschaut? Auf Netflix oder auf irgendeinem Privatkanal oder wo auch immer die jetzt im Moment laufen mag? Und dann vor allen Dingen die letzte Staffel, die es hier in Deutschland, glaube ich, zu sehen gab, die fünfte Staffel. Und da gab es unter anderem Szenen auf einem Musikfestival, auf einem Konzert, auf so einer Fanfare, wie die Amerikaner sagen. Und da gab es eine Dame auf der Bühne, da habe ich am Anfang gedacht, Mensch, die klingt wie Lainey Wilson. Und beim genaueren Hinhören, / Schauen, kam raus, das ist Lainey Wilson. Also wenn ihr das noch nicht gesehen habt, könnt ihr euch mal reinziehen. Yellowstone, das ist eine schöne Serie über so eine große Ranch in Montana, glaube ich, ist das. Und ja, ist toll, ist ein bisschen so Dallas für Arme, so mit ein bisschen Fehde von einer Familie zur anderen und so. Schaut es euch mal an, und wenn ihr euch nur die Folgen raussucht mit Lainey Wilson, wo sie dann singt und auf der Bühne steht, lohnt sich gerade deswegen. So, jetzt machen wir weiter mit schöner Musik wie dieser. 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Und das ist Trick Pony, Just What I Do, aus dem Jahr 2002. Hier ist der Feierabend. Der Start ins Wochenende.

Ich hätte mal eine Frage an euch da draußen im Radioland. Geht es euch manchmal auch so wie mir? Ihr hört einen Song und dann denkt ihr, kenne ich doch irgendwoher. Irgendwie klingt der so wie der und der Song. Also bei dem folgenden Song, den ich euch jetzt spiele, von Taylor Rodriguez Braxton Keith, so heißen die beiden. Braxton Keith und Taylor Rodriguez. Knoten außer Zunge, Thomas. Den Song, den ich euch jetzt spiele, bei dem ist mir das so gegangen. Do I Ever Cross Your Mind heißt er. Und wo ich den gehört habe, ich dachte, das kenne ich. Habe ich früher schon mal sowas gehört? Zumindest sowas Ähnliches. Dann habe ich mal noch tiefer in meinem Gedächtnis gegraben und dann in meinem Archiv. Und habe dann einen Song gefunden, wo ich gedacht habe, ja genau, das klingt zumindest mal ähnlich. Und ich habe mir gedacht, spiele ich euch jetzt diesen Song von Taylor und Braxton und dann den anderen hinterher. Den anderen Song, da sage ich euch jetzt gar nicht, wer das ist und wie er heißt. Hört euch die Songs einfach mal in der Reihe an und dann könnt ihr mir ja mal sagen, ob ich da wieder einen Knoten in den Ohren hatte oder irgendwie Staub oder sonst was und das falsch gehört habe oder ob ihr auch denkt, die klingen ähnlich. Aber erst einmal Do I Ever Cross Your Mind? Und das ist Braxton Keith und Taylor Rodriguez. By the Heart of Country. Genau zuhören.

Jetzt habe ich einen Song ausgesucht von einem jungen Mann, ich glaube, der ist 23 oder so, lebt in den USA in so einem, irgendwo im mittleren Westen, in so einem richtig kleinen Kuhdorf, irgendwie so ein paar hundert, entschuldige liebe Hörer, die in einem Dorf wohnen, also in einem kleinen Ort, in einer kleinen Gemeinde, lebt er im mittleren Westen in den Staaten und hat sich überlegt, naja, so ein Plattenscout, der mich entdeckt, das wird wahrscheinlich hier nichts werden. Nach Nashville komme ich auch so schnell nicht. Wie kriege ich jetzt meine Karriere ans Rollen? Und da ist ja das einfachste Social Media, ne? So Sachen wie Facebook und Instagram und wie das alles heißt. Und das hat er gemacht. Und YouTube, YouTube hat er auch gemacht. Und jetzt hat er einen Plattenvertrag. So geht das. Der hat das richtig hingekriegt. Und den hören wir uns jetzt mal an, diesen Herrn. Witten oder Black Whiten heißt er. Barely Getting By. Schöne Nummer das.

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Kommt euch bekannt vor die Nummer, ne? Das hier waren Macon Patrick und Andrew Jett. Und es war Time After Time, klar. 1983. Cyndi Lauper. Können wir uns noch gut dran erinnern. Diejenigen von uns, die so ein paar Tage älter sind. Und die Jüngeren, die Oldies mögen, ne? Richtig schön. So, jetzt machen wir weiter mit Musikwünschen oder mit einem Musikwunsch eigentlich. Und zwar habe ich jetzt einen Musikwunsch nochmal vom Volker aus Stuttgart. Und der wünscht sich das. She Was. Und der Song ist von Mr. Mark Chestnut. Schöner Song.

0: 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Naja, ich hätte da jetzt einen Witz auf der Zunge, aber den verkneife ich mir jetzt. Machen wir weiter mit Musikwünschen. I'm gonna get you good. Und du hast jetzt auf zu spielen, du bist nicht mehr gefragt. I'm gonna get you good ist der Musikwunsch Shania Twain. Also nicht von der Shania gewünscht. Die wünscht sich ja nicht ihren eigenen Song, ne? Also, gonna get you good, Shania Twain. Und gewünscht ist das vom Harry in Una. Auweia, Thomas, du redest wieder viel Quatsch. Eieiei.
1: Let's go.

19 something, also 19 irgendwas, hat er da gesungen, der Mark Wills. Und da hat er auch 19, also die 80er erwähnt in dem Song mit Rubik's Cube, den Zauberwürfel. Könnt ihr euch an das drum noch erinnern, an das Teil? Also ich bin da ja am Anfang schier verzweifelt und dann habe ich auch das gemacht, was er da in dem Lied beschrieben hat. Das Ding einfach auseinandergenommen und wieder richtig zusammengesetzt. Das war das Einfachste mit dem Hin- und Herdrehen. Ja, keine Ahnung. Dann hast du eine Seite gehabt, dann war die andere wieder verdreht und ach. Aber könnt ihr euch doch noch dran erinnern, die 1980er, der Videorekorder, ja, das ist schon so lange her, der kam auch. Und kennt ihr dieses Bling? Ja, Mikrowelle, auch in den 80ern. 1986 übrigens, böse Sache das, Tschernobyl. Puh, alles in den 80ern, da ist jede Menge passiert, also... Weiß nicht, vielleicht könnt ihr euch ja noch dran erinnern oder wenn ihr zu jung seid, fragt mal eure Eltern, die werden euch das alles sagen. Was ich euch jetzt sage ist, 0911 610 40 90 3 ist die Hotline für die Musikwünsche. Da ist noch ein kleines bisschen Zeit oder ihr schickt eine schnelle E-Mail. Schreibt schnell, ich kann auch schnell lesen. thomasradioshow@gmail.com. Jetzt habe ich den Musikwunsch für die Myra aus dem Jahre 1998. Und das ist Lacey.

0: Miami, Miami, Keith Whitley by the Heart of Country. Mein Name ist Thomas Mundt, sein Name ist Frank the Hammer, the old man on the radio. Und der ist jetzt hoffentlich on the Leitung. Frank, bist du da?
1: Ja, hallo Thomas, hallo liebe Hörerinnen und Hörer.
0: Servus, grüße dich hier aus dem relativ warmen Franken. Es waren angesagt bis zu 33 Grad heute. Ob wir die haben, weiß ich nicht, aber es ist schon schnuckelig warm. Wie sieht's bei dir aus im höheren Norden?
1: Ja, wir haben zurzeit strahlend blauen Himmel und 27 Grad. Es ist locker flockig warm draußen, richtig schönes Wetter, um auf der Terrasse zu sitzen, auf dem Balkon und Country-Musik zu hören.
0: Ja, aber du machst das nicht, weil du musst gleich Sendung machen nach mir ab 16 Uhr hier auf allen Kanälen und mit ganz toller Musik. Und da wir schon beim Thema sind, was gibt's denn in deiner Sendung?
1: Natürlich gibt's wieder einen ganzen Sack voll nagelneue Songs, die seit gestern auf dem Markt sind. Dazu auch zwei schöne Alben, einmal von Shania Twain, das neue Album Little Miss Twain, was sie ihrer Mama ja kredenzt hat, und auch Reba McEntire war fleißig und hat auch ein EP-Album auf den Markt gebracht. Da reden wir auch drüber. Es gibt auch wieder ein Interview von Chetna Dozier da mit toller Musik, und ja, lasst euch mal überraschen. Guckt natürlich wieder in die Chartshows, in die Charts, und da gibt es wieder jede Menge zu erzählen über Ella Langley. Das Mädel ist momentan wirklich richtig zur Zeit, also das Maß aller Dinge. Ein Rekord nach dem nächsten.
0: Also wenn ich dich hier so höre, sprechen über Ella Langley, wenn hier demnächst ein Ella Langley Fanclub gegründet wird, dann weiß ich, wer da schon Mitglied wird, ne?
1: Ja, also ich finde das Mädel wirklich fabelhaft. Auch so, wie sie sich also als Privatperson gibt, finde ich das ganz toll. Also nichts aufmüpfig oder so, gar nicht. Also sie ist wirklich auch sehr Fan da, muss ich sagen.
0: Ja, das hat man ja eigentlich gar nicht mehr so häufig. Oftmals hast du ja Stars, die stehen irgendwo auf der Bühne und da ist dann der Graben nicht nur so, dass man da nicht durchlaufen kann, sondern auch irgendwie so emotional. Die haben überhaupt keinen Bezug zu den Fans. Hauptsache die CDs verkaufen. Und das ist dann wohl bei ihr, sagst du, nicht so?
1: Nein, überhaupt nicht. Also ich sag mal, im ganzen Country-Bereich ist das eigentlich immer noch richtig schön, dass sich die Country-Künstlerinnen und Künstler wirklich um ihre Fans auch kümmern, Leute mit auf die Bühne holen oder sich also auch mal privat ungeschminkt zeigen, gerade aus dem Bett gekrabbelt mit der Tasse Kaffee in der Hand. Also ich finde das toll, was die machen.
0: Naja, ich meine, Country-Musik, ich sag immer, das Genre mit den besten Geschichten erzählen, und die meisten Geschichten, wo kommen sie her? Natürlich aus dem Leben. Dann wünsche ich dir mal lieber eine störungsfreie Sendung und viele, viele Zuhörer, und dann danke ich dir für das kurze Interview, mein lieber Frank.
1: Alles klar, Thomas, mach's gut, und liebe Hörer, hier geht's gleich weiter mit der Country Music News International Radio Show. Tschüss, Thomas, schöne Grüße an die Familie.
0: So, dankeschön. Grüße natürlich auch an den Sender Wow Wow Milo. Ich weiß, der liegt jetzt irgendwo kühl in der Ecke und hört zu. Und damit er noch ein bisschen Musik auf die Ohren kriegt, mache ich jetzt auch gleich weiter noch mit ein oder zwei Stücken. Mit John Connolly geht's raus aus der Sendung, denke ich mal. Mein Name ist Thomas Mundt. Bis zum nächsten Mal sage ich dankeschön fürs Zuhören und wie immer, so long und happy trails. I got my mind set on you. Here is the John, the Connolly. Tschüss.

Samstag 16 Uhr, da sind wir wieder alle Mann zusammen hier bei Country Road 58 bei Satzzentrale RNI Radio Nordsee, natürlich bei der Country Music News International Webseite und natürlich auch bei SVR Hanseradio oben an der Ostsee. Hallo und herzlich willkommen hier aus dem Main Studio von Country Road 58. Mein Name ist Frank Sammer, the old man on the radio. Ich sage mal herzlich willkommen zur nächsten Ausgabe der niegelnagelneuesten Country Shows.

Ben Geller, Betcha Money zusammen mit Hala Gold. Noch eine tolle Nummer. Wirklich ein schöner Song, den hatten wir letzte Woche auch schon bei den Neuerscheinungen. Warum der heute auch wieder mit dabei war, kann ich euch nicht sagen, aber ich finde den Titel, der ist schön gemacht, kann man so auch ruhig nochmal hören. Auch diese Woche gab es wieder richtig viele tolle Country-Songs und auch von bekannteren Künstlerinnen und Künstlern. Natürlich von Shania Twain, die hatte ihr neues Album Little Miss Twain auf den Markt gebracht. Reba McEntire war auch fleißig, die hat ein kleines EP auf den Markt gebracht mit 5 Songs. Da reden wir auch drüber, da habe ich also auch Musik von. Und es gibt natürlich auch wieder ein schönes Interview bei uns hier bei Country Road 58 bei der Country Music News International Radio Show. Und hier geht's weiter, Famous, das sagte Caleb Lee Hutchinson.

Oh, so eine schöne Nummer, Caleb Lee Hutchinson, Famous. Auch Dan & Shay haben am gestrigen Freitag einen neuen Song auf den Markt gebracht. Der nennt sich Her, The Kids and Jesus. Eine schöne Nummer, finde ich gut.

Blake Pröhl war das, Wild Magnolia, auch eine ganz nagelneue Nummer. Auch Channing Wilson hat was Neues, Real Damn Country Song heißt der Song.

Ja, eine coole Nummer. Channing Wilson. Die Jungs und Mädels von Little Big Town waren also auch wieder fleißig und haben also auch schon wieder einen neuen Song auf den Markt gebracht. Sie werden ja auch in diesem Jahr noch ein neues Album auf den Markt bringen. Der neueste Song von Little Big Town seit gestern auf dem Markt, der heißt We Could Have It All. Ja, wir können alles haben. Dann her damit.

Davy G. Ryan Childs war das. Ja, Wild Side, die wilde Seite. Ja, warum wilder Song? Sehr kurz gehalten. Auch der übernächste Song ist ein bisschen kurz gehalten. Aber gut, gucken wir mal, was jetzt als nächstes kommt. Und zwar Andrew Martinez. Den haben wir auch schon ein, zwei Mal im Programm gehabt. Ist aber schon lange, lange her. Sein neuester Titel heißt Always Been You. Und danach kommt Brothers Osborne mit dem Titel Rest in Peace, R.I.P. Ja, Sellout Edit. Der ist also auch nur 1 Minute und 48 Sekunden lang. Kurzer Song, aber gut. Hier kommt erstmal der Andrew Martinez.

Charles Wesley, Goodwin, Halleluja, hi, auch eine tolle neue Nummer. Ja, Charles Wesley haben wir auch schon lange nichts mehr von gehört gehabt, aber ja, kommt mal einer an, ist er wieder mal da, finde ich auch cool. Die beiden Mädels von Tyler Lee Gold haben auch schon wieder am gestrigen Freitag eine neue Single veröffentlicht, die nennt sich Something to Drink About. Ja, die beiden Mädels sind auch sehr fleißig, muss ich sagen, versuchen also richtig gut Fuß zu fassen.

0: dann wird es langsam Zeit, dass wir mal zu unserem Interviewpart kommen. Auch da haben wir wieder richtig einen schönen Künstler kennengelernt im Frühjahr. Und die Kollegen von Kanti Music News International haben da mal ein bisschen geguckt und haben den Jungen mal interviewt, nämlich den Chandler Dozier. Der kann sich aber selber vorstellen. Bevor wir das Interview abfahren, habe ich schon mal einen schönen Titel rausgesucht. Chandler Dozier, It's Not Me, It's You.
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0: Oh, schöner Westernswing, haben wir schon lange nichts mehr von gehört. Chandler Dozier. So, die nächsten 4 Minuten hören wir doch mal rein, was Chandler so zu berichten hat. Hier das Interview.
1: Hello again, everyone. 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And I'm here today with Chandler and looking forward to getting to know him a little bit. And so, Chandler,

Jo, Chandler Dozier, Dancing with the Memory. Ja, war wirklich ein schönes Interview von dem Bengel und hat mir auch sehr gut gefallen. Auch die Musik, die er macht, ist wirklich sehr schön. Ob das nun richtig Western-Swing ist oder richtig Country ist, macht er wirklich richtig gut. Gefällt mir gut. Schade, dass er nicht so bekannt ist, aber kommt vielleicht noch. Vielleicht hat er irgendwann mal den richtigen Song, der richtig durch die Decke geht. Ab und zu passiert sowas ja mal. Ja, und er liebt natürlich Jägerschnitzel. Ja, der normale US-Amerikaner kennt also solche Sachen wie Zigeunerschnitzel oder Jägerschnitzel nicht. Es sei denn, dass seine Vorfahren eben aus Deutschland, Österreich und der Umgebung so kommen, wo man halt sowas gerne isst. Dann wird das aber auch noch wieder so amerikanisiert. Aber das Original, ja, das schmeckt natürlich immer noch am besten. Ja, ich kenne das also auch. Hier geht's weiter mit Jay Webb und er hört nämlich Echos. Und sind wir auch schon in der zweiten Stunde. Da haben wir auch noch viele neue Songs von bekannten Künstlerinnen und Künstlern. Und natürlich auch den Blick in die Charts. Da gibt es wieder viel, viel zu erzählen.

Echoes, Jay Webb, auch eine gute Nummer, kann man ja sagen. Geil, ist natürlich sehr moderner Country, aber alles das, was auch den New Country betrifft, alles die jungen Leute, die jetzt zur Country-Musik rübergehen und ihre Songs hier vermarkten möchten, haben alle eins gemeinsam, die haben alle immer noch ein sehr interessantes und schönes Storytelling. Das muss man einfach mal sagen. Also es macht Spaß, da auch nicht nur auf die Melodie, sondern auch mal auf den Text zu achten. Das macht wirklich immer noch richtig Spaß, da mal so wirklich die Geschichte von jemandem zu hören. Wirklich toll gemacht. So, der Brad Paisley hat ja letzte Woche sein neues Album Tacklebox Number One auf den Markt gebracht. Wirklich schöne Titel sind daraus. Daraus habe ich jetzt auch einen Titel rausgenommen für heute. Out of the Picture, Brad Paisley.

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1: Believe Dylan Davidson war das. Ja, auch eine schöne Nummer, gefällt mir ganz gut. So, die nächste Künstlerin, ja, die ist ja noch schon lange im Geschäft. Sie musste natürlich krankheitsbedingt eine lange Zeit Pause machen. Shania Twain. Ja, sie gehört ja auch zu den Leutchen, die in den 90ern angefangen hatten, die Country-Musik so ein bisschen moderner zu machen. Ja, vielen hat es gefallen, einigen hat es nicht gefallen. Also mir hat es gleich von Anfang an gefallen. Und ich war schon immer Shania Twain-Fan und bin wirklich froh, dass sie so wieder dabei ist. Und es macht ihr auch wirklich Spaß. Ich habe sie die letzten 14 Tage mal so ein bisschen in den Social Networks verfolgt. Und ihre Auftritte, da man sieht, sie hat da wirklich noch Lust zu. Es macht ihr richtig viel Spaß, auf der Bühne zu stehen und ihre neuen Songs zu kredenzen. Das macht sie wirklich gut. Da gab es natürlich, und da muss ich für Shania Twain auch mal eine Lanze brechen, Frauen und Mädels, die sich aufgeregt haben, dass Shania Twain in Hotpants, also Western Hotpants, auf der Bühne steht, weil sie ja schon 60 ist. Wenn man natürlich mit 60 so aussieht, figurmäßig wie Shania Twain, kann man tadellos Hotpants tragen, also Western Hotpants tragen, ist doch überhaupt kein Problem. Ist vielleicht auch der Neid der anderen Mädels. Ich kann es euch nicht sagen, ich weiß es nicht, aber ich finde das überhaupt nicht schlimm. Es steht ihr und wenn man mit 60 so aussieht, so eine Figur noch hat, warum denn nicht? Mensch des Kinders, das ist Showgeschäft, das muss so sein. Und ich muss da wirklich sagen, ich finde das toll, dass sie noch mit 60 so auf der Bühne rumtobt. Und sie hat also auch Mädels in ihrer Band, die Gitarre spielen, die Fiddle spielen und so weiter. Ich finde das toll und gefällt mir auch. Ihr neues Album ist nämlich seit gestern auf dem Markt. Das Album heißt Little Miss Twain und soll so eine Art Hommage an ihre Mama sein. Doch ein paar Titel hatte sie ja schon mal die letzten Wochen voraus veröffentlicht. Ich habe auch einen schönen rausgesucht, der heißt Stranger Things. Auf dem Album sind 15 schöne Titel, davon sind also 5 Songs, sind also Duette. Mit Josh Homme sind 2 Duette, mit War and Treaty sind 2 Titel drauf, mit Tanya Tucker 1 Titel und wie gesagt, die anderen 10 sind alles eigene gesungene Titel von Shania Twain. Stranger Things.

0: Stranger Things, Shania Twain. Ja, man merkt natürlich, sie singt alles mittlerweile eine Oktave tiefer, aber gut, es geht halt nicht anders durch ihre etwas beschädigten Stimmbänder, aber das macht sie wirklich gut. Also das ganze Album ist wirklich toll gemacht und wie gesagt, einige Titel hatte sie ja schon vorveröffentlicht, wo man auch sagen kann, ja, das ist noch wieder Shania Twain. Finde ich gut. Hier kommt Cody Jeans, der hat auch was Neues. Know It All.
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War eine coole Nummer von Cody Jinks, Know It All. Wirklich toll gemacht. Winona, ja, Winona Judd. Nein, sie nennt sich jetzt nur noch Winona. Sie wird ja auch im Anfang Oktober, ich glaube am 2. Oktober, ihr neues Album auf den Markt bringen. Und sie hat jetzt auch gestern schon wieder aus diesem Album einen neuen Song veröffentlicht. Ja, Am I Missing Out? Winona, eine tolle Nummer.

Winona, am I missing out? Eine tolle Nummer. Bin ich mal gespannt, wenn das ein Trenzler Album auf den Markt kommt im Oktober, Anfang Oktober. Das muss man wirklich sagen, das Mädel macht sich wirklich gut. Also nach dem Tod ihrer Mama war sie in so ein tiefes Loch gefallen. Und da war ihr jetziger Ehemann, der scheint sie da wirklich gut rausgeholt zu haben. Denn die Songs, die sie mittlerweile schon wieder veröffentlicht hat, doch, das lässt doch, kann man sagen, das wird wieder gut werden. Also wenn das so weitergeht mit den Songs, muss ich sagen, großartig. Weil stimmmäßig und so war das immer richtig gut. Ob das die beiden Judds gemeinsam war oder jetzt Winona alleine, gefällt mir wirklich richtig gut. Hier geht's weiter. Ethan Garner bei You Band. Und dann haben wir was Neues über Reba McEntire zu berichten.

Ethan Garner, eine coole Nummer. Reba McEntire, ja, die gibt also auch nicht auf und ist auch immer noch fleißig dabei, auch obwohl sie wirklich viel, viel um die Ohren hat. Und sie hat also auch am gestrigen Freitag ein EP-Album auf den Markt gebracht mit 5 Titeln drauf. Das Album heißt Ring Ring und darauf sind enthalten It's Your Call, Long Distance Lover, Ring Ring, She's Calling It Love und Why Haven't I Heard From You? Ja, coole Nummern sind da drauf und Ring Ring, den Main-Titel, habe ich mal für heute mit in die Sendung genommen. Reba McEntire.

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1: Ja, Ring Ring, Reba McEntire. 5 Titel sind auf diesem neuen EP-Album drauf, dass es auch Ring Ring heißt. Finde ich großartig, hat sie toll gemacht. Die Anne, auch eine der älteren Damen, der kennt die Musik, die immer noch richtig gut mit dabei ist. Wirklich schöne Songs, also alle 5 Songs sind wirklich anhörenswert und toll gemacht. Kann man gar nicht anders sagen. So, gucken wir mal in die Charts. Ja, da gibt es wirklich wieder viel zu erzählen. Choosing Texas von Ella Langley steht bereits die 32. Woche in Folge an der Spitze der Billboard Hot Country Song Charts. Mit 24 Millionen offiziellen Streams in den USA, 51 Millionen Radiohörern und 7.000 verkauften Exemplaren in der Zeit vom 10. bis zum 16. Juli 26. Die Frauen belegen momentan gesamte Top 5 der Billboard Hot Country Song Charts. Ist so unglaublich, das Ganze seit 6 Wochen in Folge, was bisher noch nie da gewesen ist. Zudem kehrt Loving Life Again von Ella Langley, neue Radiosingle, auf Platz 10 zurück. Unglaublich, aber wirklich wahr. Also, da gibt es noch mehr zu erzählen. Ella Langleys Choosing Texas steht bereits seit 14 Wochen auf Platz 1 der Billboard Hot Country Top 100 alle Genres und zieht damit 2 legendären Songs gleich, die ebenfalls historische Rekorde aufgestellt haben. Die Single, die im Februar erstmals die Top 100 anführte, liegt nun gleich auf mit Mariah Careys We Belong Together und Whitney Houstons I Will Always Love You. Hinsichtlich der meisten Woche auf Platz 1 unter den Nicht-Weihnachtssongs von Frauen ohne männliche Mitwirkende. Zählt man Mariah Careys All I Want for Christmas Is You hinzu, liegt Choosing Texas gemeinsam mit diesem Titel auf dem 2. Platz der Songs, die ausschließlich von Frauen interpretiert wurden und am längsten die Spitze hielten. Ist das nicht ein Knaller? Das Mädel macht wirklich jede Woche einen Rekord nach dem nächsten. Also wenn das so weitergeht, dürfte sie also in der nächsten Woche die alleinige Spitze in den Top 100 anführen, am längsten und als Frau mit einem Song ohne männliche Begleitung. Hier ist Ella Langley, Bottom of Your Boots.

Wir bleiben noch ein bisschen bei den Charts, die Country Billboard Single Charts. Und auf Platz 25, ganz neu eingestiegen, ist Tucker Bedmore. Ja, der ist von 0 gleich auf die 25 hochgejumpt. Und zwar mit seinem Titel Who Told You That? Wer hat dir das erzählt? Hier ist er, Tucker Bedmore, Platz 25.

Da geht man von 0 auf Platz 25 hochgejumpt, gleich in den Billboard Hot Country Top 25 Single Chart. Den zweiten großen Sprung machte auch Riley Green, denn mit Think As I Drunk ging also auch richtig durch, und zwar von letzter Woche Platz 35 gleich hochgejumpt in die 20, also auf Platz 20. Und das ist ein Titel aus dem Album That's Just Me. Think As You Drunk, Riley Green. Hier ist er.

Auf der 3 natürlich auch Ella Langley, Be Her. Auf der 4 ist Stella Lefty mit Boston. Auch das Mädel hält sich wirklich gut. Und auf der 5 I Can Love You Anymore, Ella Langley, Morgan Wallen. Alles andere ist wirklich so geblieben. Da passiert also momentan auch nicht so viel. Also ja, im unteren Bereich hier und da poppt immer wieder mal jemand hoch. Das finde ich jetzt auch ganz gut. Und gibt es auch gute Sprünge. Kane Brown mit Woman zum Beispiel. Women ist letzte Woche, ja, von der 15 war er auf der 16, ist auf die 15 hochgerutscht. Oder Luke Combs natürlich mit Raything Some Things von 21 auf die 16 hochgerutscht. Aber ansonsten ist also alles ziemlich gut geblieben, kann man gar nicht anders sagen. Und auch Bailey Zimmerman, Chevy Silverado, ist also von letzte Woche Platz 10 über die 24 auf die 19 hochgerutscht. Ja, also da ist auch ein bisschen was passiert. Ansonsten, ja, alles so geblieben, wie es ist. Läuft also auch ganz gut und so. Gut Bewegung mit in den Charts. Es gab mal Jahre, da war das wirklich, man konnte es aufmachen, wenn man wollte. Es sah immer alles gleich aus. Das hat sich mittlerweile wirklich gut geändert. Finde ich prima und kann auch so bleiben. Miranda Lambert, die soll im September, wenn die CMA Awards verliehen werden, soll sie also auch irgendwie geehrt werden, habe ich die letzten Tage immer wieder gelesen. Sind wir mal gespannt, was da genau passieren soll. Bin ich echt mal gespannt. Die ist ja auch sehr fleißig und macht auch momentan richtig gut Furore, denn da kommt ja jetzt auch bald ein neues Album auf den Markt. Crisco soll das ja heißen. Und aus dem Album hat sie ja auch schon wieder einen neuen Song die letzten Wochen auf den Markt gebracht. Till the Going's Gone.

Ja, Kinders, wir haben es schon wieder geschafft. Das war schon wieder die Country Music News International Radio Show am heutigen Samstagabend. Ja, ich würde mal sagen, kommt weiterhin gut durch das Wochenende. Ich bedanke mich bei allen Sendern, die diese Sendung

live mit übertragen haben. Vielen, vielen Dank dafür und hat mich sehr gefreut. Auch die Hörer lasse ich recht herzlich grüßen. Lasst es euch gut gehen. Ab hier trennt sich wieder unser gemeinsamer Weg. Hier bei Country Road 58 geht es auch gleich weiter mit Hermann the German. Hermann Lammersmeier aus dem Emsland-Studio ist es auch wieder voll mit dabei mit zwei Sendungen. Und wir haben doch durchgehend Sendungen bis 0 Uhr. Eine schöne Sendung nach der nächsten. Ihr Lieben, macht's gut. Schönes Wochenende. Lasst es euch gut gehen. Bye, bye. Hier aus dem Main Studio in Hannover, euer Frank the Hammer, the Old Man on the Radio.

Dienstagabend, 20 Uhr. Einen wunderschönen guten Abend. Raus zu euch ins Wild Wild Web. Es ist wieder Zeit für Music Just for Fun. Was gibt's heute Abend auf die Ohren? Lasst euch einfach überraschen. Einen wunderschönen guten Abend erstmal an alle Leute, die schon eingeschaltet haben. An alle Leute, die noch einschalten werden. Stellvertretend für alle gebe ich mal Grüße raus heute Abend. Ich weiß nicht, ob er noch an der Ostsee sitzt. An meinem Nachbarn, den Thomas. An die ganzen Verrückten aus den WhatsApp-Gruppen. Fangen wir heute mal im Süden an. Schönen guten Abend ins Illertal. Schönen guten Abend ins ferne Ausland. Nach Bayern, nach Franken, nach Ansbach. Schönen guten Abend zu dem Andreas. Schönen guten Abend nach Göttingen. Schönen guten Abend nach Hannover. Schönen guten Abend Richtung Cuxhaven. Nach Dithmarschen, nach Bad Oldesloe, nach Stralsund und wo ihr nicht überall sitzt. Schönen guten Abend.

Aber nichtsdestotrotz, wir haben das Programm trotz Weltmeisterschaft hier immer brav durchgezogen. Und das werden wir auch weiterhin tun. Intro schön aus den 80er Jahren heute Abend von Nelly Laserdance. Und Power Run heißt das Ding. Im Programm heute Abend gibt es Musik von Divine, von Camouflage. Flash in the Pan ist dabei. Wax ist dabei und noch viele, viele andere. Bis 22 Uhr, lasst euch überraschen.

Und ich lese gerade in die Gruppen, da geht es um irgendwelche Pumps für Männer Größe 45. Ah, viel Spaß dabei, wenn ihr euch die Haxen brecht.

0: Ja, was soll ich sagen? Ich möchte mir das eigentlich gar nicht vorstellen. Sascha im Fursuit oder Catsuit. Nein, das sind Bilder, die kriege ich nie wieder aus dem Kopf. Wir starten jetzt einfach durch mit der Musik.
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0: Genau, wir starten heute Abend mit einem Track aus dem Jahre 1987. Musik von New Order. Wer diese Musik kennt, weiß, es ist nicht Blue Monday, nein. Das ist die Maxi-Single von der zweiten Auskopplung, die sie damals hatten. Hier ist True Face. Schönen guten Abend, auf geht's.

0: Ganze wurde veröffentlicht am 20. Juli 1987. Heute haben wir den 21. Juli. Ups, das wollte ich jetzt ja gar nicht sagen. Aber wer rechnen kann, der weiß, wie alt die Scheibe schon ist. True Face, New Order. Und ich sag mal, Spontanität ist alles. Ich bekomme hier gerade ein Bild zugeschickt. Laserdance. 4-CD-Set. Ja, ich sag mal, das war wirklich spontan zu meinem Intro. Schöne Grüße Richtung Frankfurt an den Jack dafür. Dankeschön. So, und was? Ja, wir starten jetzt ein paar Verbrauchertipps und dann geht's weiter im Programm. Ganz einfach.
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0: Ja, ich war da gerade eben etwas irritiert. Ich raste gerade der Rettungswagen vorbei. Weiter geht's. 1983. Da kam die Scheibe auf den Markt von Visage. An der Chartspitze. Damals in vielen Ländern. Deutschland, Schweiz, wo auch immer. Wer das Ding nicht kennt, der hat wirklich die Welt verpennt. 1983, hier ist Fade to Grey.

Leute, was ist los mit euch? Man versucht mich hier schon wieder zum Trinken zu animieren. Ich darf doch erst ab 22 Uhr. Aber trotzdem schon mal virtuell zu euch rüber, Prösterchen, ne? So ist es. Mahlzeit. November 1983. Visage Fade to Grey. Wir bleiben in den 80ern heute Abend und nach 21 Uhr gibt es noch eine kleine Überraschung für euch. Was es ist, hört ihr dann. Bis dahin geht's weiter mit Musik von Camouflage. Ja, es gibt Leute, die haben einen Waschbrettbauch. Und ich lese hier was von Waschbärbauch. Das kann eigentlich nur ein Doppelter sein, aber egal. Erschien im Oktober 1987, Rang 27 der deutschen Charts damals. Musik von Camouflage, hier ist Great Commandments.

Camouflage, The Great Commandment. Die nächste Scheibe kommt vom Album The Story So Far, 1984. Also die Geschichte ist so lange her. Ich glaube, ihr kennt

Das ist Musik von Divine im Oktober 1945 in Towson, Maryland in Amerika geboren. Er ist auch sehr früh von uns gegangen, 7. März 88 in L.A., verstorben in Kalifornien. Harris Glenn Milstead, so hieß er mit bürgerlichem Namen.

in den 80ern oder danach. Nach seinem Tod hat er Kultstatus erreicht. You think you're a man. Du denkst, du bist ein Mann. But you're only a toy. Aber du bist nur ein Spielzeug. Auf geht's!

Tja, wer der englischen Sprache mächtig ist, ich glaube, der kann das übersetzen. Wir haben zwar keine 22 Uhr, deswegen mache ich das jetzt mal lieber nicht. 1984 im Juli erschien Divine, You Think You're a Man, und wir gehen 5 Jahre nach vorne und sagen dann mal, 89 kam auch ein Titel raus, ganz weit oben in den Charts, lange in den Charts, das weiß ich noch, ja, das war, da war ich noch jung, heute bin ich nur noch und, aber egal, wir spielen es einfach mal ab. Good Reasons, 10 gute Gründe, hier hieß und heißt das Album, 1989 im Februar erschienen. Das Ding Top 10 in Australien, wo er auch herkommt und geboren wurde, Jason Donovan. Nummer 1 in Großbritannien, Irland und ganz weit oben in den Charts hier bei uns in Deutschland. Wie heißt das Ding noch? Ach ja, genau.

0: Rock'n'Hearts 1989, Jason Donovan. Viel Spaß!
1: Die Rückkehr der weißen Tennissocken. Hier kommt ein Hit aus den

0: auch wenn das Ding schon fast 40 Jahre alt ist. Ich finde das Ding irgendwie immer noch richtig cool gemacht. Richtig gute Laune-Mucke. Erschien am 20. Februar 89. 10 Good Reasons heißt das Album. Jason Donovan, Too Many Broken Hearts. Und ich würde mal sagen, wir spielen jetzt nochmal ganz kurz so ein bisschen Verbrauchertipps ein, falls ihr zu den Glücklichen gehört, die das hören dürfen. Seid ihr froh? Ansonsten geht's gleich wirklich weiter.
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0: Ja, danke Thomas. Oh, ich habe einen Netzbrumm drauf. Schön. Speak and Spell heißt das Album, 1981 erschienen. Und ich glaube, das ist auch so eine Partyscheibe, die jeder kennt. Musik aus Großbritannien, ganz weit oben in den Charts. Depeche Mode. Und mehr kann ich da und muss ich da, glaube ich, nicht zu sagen, oder?

Tja, Freunde, ich lese zwar in vielen Gruppen mit, auch während der Live-Sendung, aber ich antworte da eigentlich nicht wirklich regelmäßig. Ich lese gerade die Frage, ob die Erdbeerfelder schon zu sind, ob noch Saison ist oder nicht. Leute, an was denkt ihr, sag mal? Wozu gibt's Tiefkühlgeschirr?

Also damit schöne Grüße Richtung Franken, ne? Guck mal demnächst in die Tiefkühltruhe. In dem Discounter deines Vertrauens, da wirst du garantiert sowas wie Erdbeeren finden, ja. Depeche Mode 1981, Just Can't Get Enough. Ich kann auch nicht genug kriegen, ich weiß nicht, warum das so ist. Ist aber so.

kommt gerade die Frage auf, sag mal, spielst du heute Abend nur Maxis? Ja, fast nur, genau. Das sind alles original aus den 80er Jahren. Wie zum Beispiel dieses Ding hier, 1. November 84 erschienen, Dead or Alive. You spin me round.

Also Leute, eins muss ich euch ja mal sagen, was ich hier alles lese und sehe. Hier ein Bierglas, da ein Whiskyglas, da ein Sektglas als Emoji in den Chats. Sag mal, habt ihr Probleme mit Alkohol? Da würde ich wahrscheinlich die Antwort kriegen, nein, aber ohne. Dankeschön. Mein Gott, wo bin ich hier heute nur gelandet? Das ist unglaublich. Musik aus Großbritannien, Dead or Alive, tot oder lebendig. You spin me round, du drehst mich rum. Like a record, wie eine Schallplatte, ja. Aber ganz egal, sie gehören zum Empire des britischen. Wir gehen rüber nach Australien. 1985 kam genau diese Scheibe hier auf den Markt. Minuten fünf lang. In den 70ern wurden sie schon gegründet und haben wirklich den Durchbruch erst mit dieser Scheibe wirklich in den 80ern gehabt. Eine Single haben sie vorweg noch gehabt, The Midnight Man, war nicht ganz so erfolgreich wie das Ding hier und mit dem Ding sind sie richtig bekannt geworden. ...1985 aus Australien, Flash in the Pan. Early Morning Wake Up Call, guten Morgen! Oder so ähnlich, genau. Auf geht's.

schon sage, gute Laune Musik aus Australien aus dem Jahre 1985. The Early Morning Wake Up Call, Flash in the Pan. Und ich habe da gerade noch eine Mail und auch eine WhatsApp von meinem Chef gekriegt. Ich weiß nicht, was er von mir will, aber ich lese da eigentlich nur immer mi, mi, mi, mi, mi. Obwohl der alte Mann Urlaub hat, ich kann es nicht nachvollziehen. So, wir haben es kurz vor 21 Uhr und zwar ganz genau 30 Sekunden und da haben wir nochmal so eine kleine Instrumentalversion. Und dann geht es gleich ab 21 Uhr weiter mit einer kleinen Überraschung. Direkt nach 21 Uhr gibt es einen Track aus Großbritannien und danach gehen wir in den Live-Mix. Ganz genau.

Kim Smith aus dem Jahre 1960 ist sie geboren. Aus Großbritannien, Kim Wilde. Genau so heißt das Ding. Auf geht's!

0: You keep me hanging on, Kim Wilde. 1900. Wann war das? 81, ganz genau. Ja, so ist das, wenn man ja hier nicht ganz bei der Sache ist. Aber das ist eben live, das ist halt so. Und ja, bei meinem Chef, er redet hier noch und schreibt mir und ich lese da irgendwie nur Mimi. Ne? Pika und naja, egal. So, wir starten jetzt Verbrauchertipps und danach geht es richtig los heute Abend. Und wir starten jetzt.
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0: Ganz genau, wir bleiben in den 80ern. Musik von Milli Vanilli, die lang verschriebenen, die nie selber gesungen haben, aber ganz weit oben in den Charts waren. Girl, you know it's true.

bevor ich kein Ende finde, letzte Scheibe aus dem Live-Mix heute Abend, das sind die Thompson Twins. Und ich glaube, vom Hören kennt das auch jeder. Hold me now.

kleine Live-Mix-Einlage von mir mit Willy, Millie Vanilli, Princess, Man Without Hats, Hubert K., Katja Gugu und wie ihr gerade noch hört, die Thompson Twins. So, kleine Schmankerl für euch heute Abend live von mir. Bei meiner ganzen Arbeit im Hintergrund fürs Netzwerk und so weiter habe ich wenig Zeit, sowas wirklich mal vorzubereiten, aber heute Abend hat es mal geklappt. Und ich versuche sowas auch öfter einzubauen. Glaubt mir das, Freunde. Die Thompson Twins, Hold Me Now. Richtig schönes Ding. Dance Fox oder wie auch immer man das nennen mag, weiß ich nicht. Bevor ihr mir da jetzt aber einschlaft, weil nach 22 Uhr nach meiner Sendung geht's natürlich noch weiter in euren Lieblingsradios. Und bevor ihr, egal jetzt ob am Dienstag live oder am Samstag um kurz vor 7:30 schon müde seid und ich euch mit diesen langsamen Tracks eingeschläfert habe, das ändern wir jetzt. Das ebenfalls Musik aus dem Jahre 80er, aus dem Jahre 85, ganz genau am 18. November ist es 85 erschienen. Musik aus Großbritannien. Die angefleischten Leute werden das Ding schon an den ersten Takten erkannt haben, obwohl es die Maxi ist. Nicht wahr, Jack? Über 8 Minuten lang. Genau, das ist Musik von Steve Bronski.

Da werde ich gerade gefragt, was ich so nächste Woche in Planung habe. Ja, so viel kann ich schon mal verraten. Da gibt es Bum-Bum, ein bisschen Hands Up und auch Odyssey Top 50 aus Mitte der 2000er Jahre. 2006, 2007. Lasst euch überraschen. Da bist du also keine 80er in dem Sinne, das geben wir heute Abend. Und schon gar nicht im Live-Mix, nein.

0: Boy. Dankeschön, Steve. Wenn ich den perfekten Beat auf einem Jungen schlagen würde, das würde wehtun, das will keiner. Wir starten jetzt noch das letzte Mal von meiner Seite aus, heute ein paar Verbrauchertipps. Und dann geht es wirklich mit einem Track weiter, den ihr aus dem Radio, aus den 80ern oder aus den Zeltdiscos oder wo auch immer ihr in den 80ern Musik gehört habt, unter Garantie kennt.
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0: Ganz genau so heißt das Ding. Die Debütsingle des Duos Video Kids. 1984 war das. Und das Ding war in Norwegen und Südafrika sogar Platz 1. Ja. Woody Woodpecker. Ich konnte leider nicht nachvollziehen, wie hoch die bei uns in Deutschland gestiegen sind in den Charts. Aber egal, sie waren auch ganz weit oben und wurden immer wieder gerne gehört. Woodpeckers from Space.

Wie gesagt, in den 80ern gab es eine Fernsehserie Woody Woodpecker. Genau auf Basis dieser Serie wurde dieses Lied geschrieben und produziert. 1984 im Oktober. Woodpecker from

0: Also ich weiß nicht, warum ich bei diesem Gelache immer an Sascha denken muss. Ich weiß es nicht. Ja, keine Ahnung, ne?
1: Ich weiß es auch nicht. Muhaha.

American English aus dem Jahr 1987, Musik von Wax. Airplay vom Allerfeinsten aus den 80ern. Hier ist The Bridge to Your Heart. Ja. Yeah.

Wisst ihr, was das Schöne ist? Was man so alles hört und liest in den Chats im WhatsApp. Ach, als Woodpecker von Space lief, da kam, schon bevor ich geschrieben habe, dass mich dieses Gelächter irgendwie so an Sascha erinnert, da kam genau dieses hier. Nochmal? Naja, könnte fast klappen, oder? Alles klar, Sascha, das üben wir nochmal nach Feierabend, ne? Weiter geht's, hier sind die Cars. You must think I'm crazy. Oh yes.

So Leute, seid mir nicht böse, aber ich schreibe nicht so viel in den Chats heute Abend in der Gruppen, weil ich muss Sendung fahren, ganz genau. Platz 3 in den USA, You Might Think I'm Crazy. The Cars. Gute Laune Mucke vom Allerfeinsten. Und wir fahren das Ganze jetzt mal ein bisschen runter, weil es ist gleich Feierabend, ja. Da ist mir doch glatt ein 90er reingerutscht. 1990. Musik aus Italien, glaube ich, kam er her. Genau, Nick Kamen. I promised I'll wait for you. 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Ein Pommes mit Senf. Nein, I promise myself. I know you'll shine. Ich verspreche mir selbst. Auf geht's.

Ja, dass unser lieber Sascha Pommes mit Senf isst, war mir klar. Nein, kriegst du nicht von mir heute Abend, definitiv nicht. Aber ich habe mich ein bisschen verzettelt in meiner Timeline der Playlist heute Abend. Also die nächste Scheibe wird noch angespielt, die wird nicht ausgespielt. Sorry, Freunde. Auch wenn es wieder ein 80er ist. Genau, Mrs. Cyndi Lauper. Ja, Mordspuls in Ansbach. Schön für dich. Eine meiner Nachfolgerinnen mit den Resten heute Abend hat ihre Verteilung umgestellt. Wenn da irgendwas nicht ganz so wirklich klappen sollte, ist es das Internet, das ist die Verbindung. Seid ihr nicht böse dann. So, Schieb ab, Cyndi Lauper, auf geht's in den Endspurt, genau jetzt. Okay, ich war roundabout 10 Sekunden zu früh, sorry. Was macht die Automatik hier gerade? Was macht mein Programm? Ich weiß es nicht. Schiebop, genau. 84. Irgendwas hat hier der Zeitmesser. Die Zeiten springen hier auf mal hin und her. Ich weiß nicht, was hier gerade Phase ist. Aber ich hoffe, jetzt klappt es einigermaßen. Wenn es genau jetzt heißt, Abfahrt. Na, also geht doch. Dass man der Software gegenüber erst sehr direkt werden muss. Aber ich freue mich, dass ihr zugehört habt heute Abend. Ich freue mich, dass ihr eingeschaltet habt, dass ihr die Sendung gebucht habt. Wenn es jetzt Samstagabend ist, um kurz vor 20 Uhr, dann hört ihr die Wiederholung, wo ihr die buchen könnt. Das wisst ihr oder erfragt es bei mir. studiovinzen@web.de. Wie geht's heute Abend noch weiter? Schaut einfach in die Sendepläne eurer entsprechenden Lieblingsradios. Ich kann nur so viel sagen, der Nightliner ist noch im Urlaub. Es geht weiter aus Bremen mit dem Nachtexpress. Mit dem grauen Harald von der Schnitzelfarm. Es geht weiter mit den Resten aus Ansbach mit der Sabine. Morgen Abend kann ich euch ans Herz legen, das Bergfest, auch ab 20 Uhr. Donnerstagabend ebenfalls ab 20 Uhr. Ach, mein Nachbar, der Thomas mit den Retro-Charts. Freitag ab 18 Uhr für 4 Stunden. Wenn ihr wollt, hört ihr auch wieder die Sabine mit ihrem Wochenende. Samstagmorgen, moin moin mit Harald. Montag, den Jack mit den 80ern. Ab 22 Uhr den Sascha mit dem Chartbreaker. Und Dienstagabend bin ich dann wahrscheinlich wieder für euch da, wenn nichts dazwischen kommt. Und ich verabschiede mich heute Abend mit einem Titel. Ja, der ist nicht ganz 80er, nein, das ist aus dem Jahre 2006, glaube ich. Musik aus Italien, Gigi heißt er mit Vornamen. Im August ist er geboren, deswegen heißt er Agostino. Tschüss und bye-bye. Gecovert aus dem 80er.

Das Original kommt von Nick Kershaw. Genauso kult wie die Coverversion. Ich verabschiede mich bis nächste Woche. Sage Tschüss aus dem hohen Norden, aus der Nähe von Hamburg, aus Winsen an der Luhe. Der

und jetzt halte ich meine Fresse. Gigi. Ich kann nur eins sagen. Abfahrt und mach dein Ding. Tschüss.

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Es ist kurz nach 20 Uhr. Hier ist SVL Hans Radio, Müritz Radio. Samstagabend. Am 9.5. Zeit für etwas längere Werke. Ich grüße mal den Carsten, der ist zwar schon aus dem Urlaub zurück, aber wir gönnen ihm noch das Wochenende. Da muss er sich vom Urlaub erholen. Schöne Grüße dahin. Und wir haben es so abgemacht, dann setze ich ihn heute hoffentlich gebührend mit langen Werken und meine Sendetitelung, das sind die langen Riemen vom Pino. Das sind Maxis maximal. Das bedeutet auch Hits und Klassiker in Überlänge, die man sonst in den normalen Programmen nicht spielt. Das sind hier fast ausschließlich Titel, die über 5 Minuten dauern. Und ich kann ja mal einige Interpretinnen und Künstler nennen, die dabei sind. The Cure, Yazoo, Clash, Depeche Mode, Fox the Fox, Led Zeppelin, Kraftwerk, The Dead or Alive, ABBA ist auch dabei, Laid Back. Und mehr möchte ich nicht verraten, also alle guten Dinge sind drei, auch heute wieder 3 Stunden bis, ja, 23 Uhr hier aus dem Sendezentrum Hansestadt, Stralsund, Mecklenburg-Vorpommern, Vorpommern-Rügen, oben rechts auf der Landkarte. Fast an der Ostsee, vor der Insel Rügen. Und ich starte durch mit einem, ja, 8 Minuten 15 Titel. In meiner letzten Sendung, das war gestern, ja, ich mache momentan einen Sendemarathon, Urlaubszeit im Moment, aber bei diesem Wetter ist es ja schön. Plastic Bertrand aus Frankreich, Ça plan pour moi ist es nicht, Telefon, ebenfalls nicht, was ich gestern gespielt hatte, aber Tout petit la planète aus dem Jahre 78. Natürlich steht da auch ein M vor wie Maxi-Version, oder dahinter steht's ja. So, viel Spaß und gute Laune, wie gesagt, bis 23 Uhr hier auf SVR Hans Radio und Müritz Radio und das Ganze parallel. Ja, deswegen würde ich ja nicht alle beiden Sender nennen. So, Plastic Bertrand, wie gesagt, und Tout petit la planète.

Fantastic Bertrand. Und die Maxi-Version Tout Petit La Planète. Ist ein bisschen übrig geblieben von der gestrigen Playlist. Ich hatte ja gestern eine Sondersendung rund um das Thema Telefon. Ja, ist egal, ob Handy oder Smartphone oder das noch mit der Strippe dran, mit dem großen Knochen oder Telefonzellen und Telefonstreiche und so. Wer es nicht mitgekriegt hat, ja, Pech gehabt. Und da ist auch noch ein Titel übrig geblieben, das wollte ich gestern auch spielen, aber da hat die Zeit nicht mehr gereicht. Blondie und hier ist Hanging on a Telephone, ebenfalls 1978 und natürlich hier auch eine extra Version, die Nosebleed Handbags Mixversion. Blondie und Hanging on a Telephone.

Und ich grüße mal den Fred, nicht in Frankreich, sondern in Holland. Hat gesagt, hier Französisch kannst du, alle Achtung. Aber das war ja ein einfacher Fall. Ne? Ansonsten hapert es ja immer. Also ich meinte Französisch, ja, aber bei der Sprache, naja. Aber das haben wir jetzt Englisch, hanging on the telephone.

Blondie mit einer Version. Da hört man sich lieber die Single-Version an oder die Radio-Version. Hanging on the Telephone. Das war's zum Thema Telefon. Nee, einen habe ich noch. Das sind Funboy 3. Den habe ich aber gespielt gestern. Allerdings in der noch kürzeren Version. Jetzt habe ich eine Version, eine 12-Inch Extended Mix-Version. Nicht Wix, ne? Also Mix. Das ist der gleiche Buchstabe, bloß umgekehrt. Also, wenn man das M umdreht, ne, macht ja keiner. Wer dreht ein M um? Ne? Das ist. Ne, kommt gleich. Ich bin ein bisschen wuschig heute. Bin aufgeregt wegen dem Muttertag morgen. So, einer der großen Hits und nie zwei. Von Ottawa, Hands Up. Nee, doch drei. Merkt ihr? Pino ist wuschig. Hands Up, DISC und You Are Okay, Dub Megamix. Allerdings nur 5 Minuten 34. Und zu Funboy 3 kommen wir gleich.

0: Hands up, D.I.S.C.O., you're okay. Das sind die langen Riemen vom, ja, sonst hat er sie immer hinten raus. Also ich meine, jetzt sind sie mittendrin. Die langen Riemen, die Überlänge, Hits und Klassiker. Maximal.
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0: Und jetzt haben wir sie, die Funboy 3 und noch ein Titel, ein Restbestand. Oh, ja, hört ihr das? Ich weiß nicht, tatütata. Ich rede ganz leise, sonst holen die mich ab, sonst wissen sie, wo ich bin. So, The Telephone Always Rings, der 12-Inch Extended Mix. Habt ihr alle euer Always dabei? Es gibt ja auch Tena Lady, ne? Und sogar sogar Men. So, ne, das war keine Schleichwerbung, weil ich mehrere Produkte genannt habe. Funboy is free.

lustige Musik. Heißen ja nicht umsonst Funboy. Na, siehst du, haben wir es. Funboy 3.

Bei mir hier oben geht die Sonne unter, sicherlich woanders auch, aber es ist ja abends, es ist fast mitten in der Nacht, kurz nach 8:30. Als ich den nächsten Titel sah, habe ich gleich an unseren Walfisch gedacht, ne? Der ja in die Ostsee sich verirrt hatte, den haben sie ja dann rausgeschmissen, ne? Weil er sein Visum nicht bezahlt hatte und hier laut rumgespritzt hat. Da denke, habe ich wieder zurückgedacht, Spritze, Spritze, das macht Spaß, Feuerwehr, Felicitas. Und dann, ja, einige können sich erinnern, Laid Back, High Society Girl, die Long Dub Version, ebenfalls 1982.

Das war ein Laidback aus dem skandinavischen Bereich, aus Schweden, soweit ich weiß. High Society Girl, der Long Dub Mix oder die Long Dub Version von 1982. Wir bleiben in den 80ern und es ist auch möglich, Musikwünsche hier bei mir abzugeben. Über Facebook, über Telegram, wie heißt das andere, Signal oder ja, sogar SMS, also ne, Sim, Sam, Sum. Und drum ist es jetzt dabei. Der Musikwunsch aus Holland. Ja, meine... Mein Gehege der Zähne kommt manchmal durcheinander mit meinen neuen Wortschöpfungen. Hier ist ein Titel von 1984, natürlich in der Extended-Version, Matt Bianco für den Fred. Und ich grüße mal alle anderen Leute. Heute habe ich niemanden begrüßt, ne? Muss ja auch nicht immer sein. Die, die dabei sind, sind dabei. Und die, die nicht dabei sind, boah, die haben halt Pech. Ein Musikwunsch.

0: Ist auch schon 100 Jahre nicht mehr gehört. Ich kratze mir gerade ein. More Than I Can Bear. Extended Version Matt Bianco von 1984. Ach, was habe ich denn noch dabei? Hit House, Tina Turner, The Temptations. Ja, mit dem Papa of the Rolling Stone Titel. Allerdings eine Version, die man so sonst nicht im Radio hört. Und Baltimore, Regeria und jetzt ABBA. Die habe ich auch angekündigt. Ach, kriege immer Gänsehaut. 70er Jahre war ihre große Zeit. Dann 1982, Totenstille nach dem letzten Album über Jahrzehnte. Und im Jahre 2021 gab es zumindest eine musikalische Reunion, sozusagen, nennt man ja ein Comeback. Ja, mehr oder weniger, aber hier ist ein Titel, den ich auch super finde. Don't Shut Me Down. Natürlich spiele ich hier nicht irgendwie eine stinknormale Version. Nein, da gibt es eine Dubtronic Extended Version mit einer Länge von knapp 6,5 Minuten.
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Amish, ich weiß nicht, ABBA ist für mich, ABBA geht immer. Ne? Von ABBA bis Led Zeppelin, ist musikalisch ein etwas größerer Sprung, aber sind alles beides Kultbands aus den 70ern. Ja? Bei Led Zeppelin schon Ende der 60er Jahre schon beginnend und einer der größten, wie ich finde, Alben der Rock- und Popgeschichte war das Doppelalbum Physical Gravity, das hatte ich auch im Original, auch mit diesen Schiebetürchen da, ja, so eine Spielreihen hatte ich auch im Original, habe ich viel für bezahlt, ja, Ostmark, ich glaube 200 oder 250 habe ich dafür bezahlt, das waren die ganz normalen Preise für West-LPs und Doppel-LPs waren ja dann doppelt so teuer, logischerweise. Led Zeppelin, da drauf ist auch der Titel Kashmir, auch über 8 Minuten und früher als Kind haben wir öfters mal gespielt. Wer hat den längsten? Ja, jetzt spiele ich das auch und zwar den längsten Titel in dieser Sendung, 8 Minuten 39 und das ist Driving Through Kashmir. Das ist hier die Kashmir Rouge Orchestra Version, das ist auf Deutsch ungefähr die rohe Orchesterversion, die damals dann nicht genommen wurde, aber nicht verloren, sondern fand man denn vor einiger Zeit in den Archiven wieder. Hier, wie gesagt, 8 Minuten 39, Driving Through Kashmir, Led Zeppelin.

Driving Through Kashmir, der Kashmir Rouge Orchestra Mix von 1975 aus dem Album Physical Gravity. Was war ich stolz drauf, das Original gehabt zu haben. Wir in der DDR hatten ja nicht so die Chance, auf Original-Westplatten zurückzugreifen, es sei denn, man hat ja Westverwandtschaft oder Beziehung oder Forum-Schecks oder Geld für den Intershop. Auch die ostdeutsche Plattenfirma für Unterhaltungskunst Amiga hatte zeitweise auch Westplatten produziert für den Intershop. Die gab es aber so offiziell in der DDR für ganz normale Sterbliche, für gelernte DDR-Bürger nicht zu kaufen. Und für so eine Original-Westplatte, eine gute Original-Westplatte, hatte man so 120 Euro im Durchschnitt, nee, 120 Ostmark bezahlt. Und wer einen Job hatte mit gutem Verdienst, da hatte ich Glück. Ich habe in einer HU Gaststätte gearbeitet, also bei HU Gaststätten. Und wir waren das Lokal mit dem größten Umsatz und dementsprechend haben wir auch verdient. Und damals habe ich noch als Schallplattenunterhalter, als Diskotheker noch nebenbei was verdient. Konnte ich mir sowas leisten. So, wir hatten vorhin die Pistole auf die Brust gesetzt bekommen von Aber, nee, jetzt oder ja, in Western, tot oder lebendig, dead or alive here, come home with me, baby, der Deadhouse Dub Mix. Und das ist von 1988. Wir sind im zweiten Drittel. Hier heute die langen Riemen, Maxis maximal. Hits und Klassiker in Überlänge. Nächste Woche wieder hier an dieser Sendestelle zu hören sein wird. Schöne Grüße nach Carsten oder zum Carsten, der sich noch ein bisschen vom Urlaub erholen muss. Alles klar? Dead or Alive.

Dance or Life. Kommst du endlich zurück nach Hause, du Olle, du? Gib mir deine Liebe. Das waren Dead or Alive. Und nochmal zum Thema DDR und Westschallplatten. Gibt es eine Berufsgruppe, die hat sicherlich da sehr, sehr gut profitiert. Das waren die Leute vom Zoll, die die Westpakete gefilzt haben. Da ist sicherlich die eine oder andere Schallplatte aus dem Westen, hat da den Besitzer gewechselt.

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0: Die sind auch mit dabei. Danke, Knut. Er ist ja auch wieder sendend gewesen. Am Montag wird er vertreten vom Klaus. Aber wir helfen uns ja gegenseitig. Hier ist eine Punkband aus den Ende 70er, Anfang der 80er, die ich auch sehr gern gehört hatte. Return to Brixton. Hier ist aber mal der SW2-Dub-Mix von 1990. Return to Brixton, The Clash. Und ich grüße mal die Jungs und Mädels von Zu Blau aus Koblenz. Dankeschön für die Grüße.

was da knisterte, war die Schallplatte. Richtig schöne, dreckige Clash-Musik. Ich liebe diese Band. Return to Brixton. Folgendes Liedchen. Also heute wird hier gedubbt, wa? Vom folgenden Titel gab's oder gibt's auch einen sogenannten Dub-Mix von Walk Like an Egyptian. Ja, auch ein bisschen länger, deswegen ist dieser Titel hier mit heute dabei. The Bangles und Walk Like an Egyptian von 1985.

the Bengals, Walk Like an Egyptian. Yeah. Wir sind momentan in den 80ern, da bleiben wir auch noch. Noch eine markante Frauenstimme, die ich sehr verehre. Alison Moyet. Hier mit dem Vince Clark von und mit Yazoo, also die beiden. Situation und hier auch wieder gedopt. Dub-Version von 1982.

und wir dopen ja nicht, das haben wir nicht nötig. Wir machen es auf andere Art und Weise, musikalisch. Situation. Ja, so.

isn't Pinus lange Riemen. Das bedeutet Hits und Klassiker in Überlänge, die man sonst in normalen Sendungen nicht spielt, die man nicht hört, die zu viel Sendeplatz in Anspruch nehmen. Deswegen haben wir ja diese Sendeformate Maxi, Maxis, Maximal. Jetzt haben wir die Halbzeit für heute überschritten und bis 23 Uhr habt ihr dat Pino dat hier noch am Mikrofon, an den Lautsprechern, an den Endgeräten und das auf SVR Ernseradio und Müritz Radio. Auch eine Gruppe, die ich sehr gerne höre, das so New Wave in Richtung Punk ging das schon. Das waren The Cure und Pictures of You. 6 Minuten 42 hier, eine Extended Dub Mix Version, die man sonst im normalen Radio nicht gehört hat. Aber wir machen es möglich. Pictures of You. Cure.

0: Richtig klasse Version von Pictures of You. Da traute ich mich wirklich nicht reinzuquatschen. Das bei solchen Titeln, ich war richtig gebannt. Ich habe meinen Drehstuhl höher gestellt, damit ich das von allererster Höhe denn auch hörte. Ja, Kopfhörer auf und ganz laut. SVR Hanse Radio. Da sind wir jetzt und mit dabei.
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0: So ist es. Und das bis 23 Uhr heute am Samstag. Das ist heute meine allerletzte Sendung. Ja, heute am Samstag. Morgen früh geht's weiter. Ein kleiner Programmhinweis. Wer morgens, also sonntags, ganz früh aufsteht, ist der Matthias mit seiner Kasselfonie. Um 7 Uhr kann man den schon bewundern und hören. Der spielt auch mal ganz andere Musik. Ist mal ganz interessant. Gute Abwechslung. Morgen um 7, also von 7 bis 10, nicht Spreeathen, sondern SVR Hanse Radio von 7 bis 10. Und anschließend ab 10 Uhr dann der Früh- und Spätshoppen auf 180 Grad FM und aus werbetechnischen Gründen ab 12 Uhr dann auch auf dem Parallelstream von SVR Hanse Radio. Was habe ich angekündigt? Hit House. Temptations sind auch noch dabei. Highland. Global DJs. The KLF. Dann die Nina Hagen ist auch noch zu hören. Und Depeche Mode dürfen so in einer solchen Sendung fast kaum fehlen. The Policy of Truth. Der Pavlos Dubmix von 1990.

unverkennbar Depeche Mode. Übrigens, den Früh- und Spätschoppen gibt es natürlich morgen ab 10 Uhr auch auf Müritzradio. Die folgenden beiden Songs gehen so ein bisschen in die, naja, Schlagerrichtung kann man nicht sagen, aber Precious Little Diamond habe ich auch hier einen längeren Riemen. Ja, das sind ja die langen Riemen vom Pino, musikalisch gesehen, und das ist der Sheep Pettibone Dub Mix von Fox, The Fox von 1983.

Precious Little Diamond, Fox the Fox. Hier ist die Sendung Maxi Maxis Maximal. Vertretungsweise für die Maxi-Time vom Carsten, der nächste Woche wieder dabei ist. Übrigens bei DT64 hieß das die Maxi-Stunde. Sonntags immer von 11 bis 13 Uhr war ich immer dabei. Dann gab es Mittagessen. So, dann haben sie zum Schluss noch... da war noch was auf dem Band drauf. Haben sie sich doch noch entschieden, ein bisschen zu singen. In den 60er Jahren wurden ja einige Modetänze zum Teil erfunden bei uns in der DDR. Sollte es ja offiziell keinen Twist, keinen Rock'n'Roll geben, weil es war alles zu amerikanisch. Und dann haben die Kulturoberen was erfunden, was da Lipsy hieß. Ja? 1 bis 2 Jahre hielt das durch. Lustige Musik, doch die Musik war ja, aber der Tanz ein bisschen komisch, kurios. Und ansonsten im westlichen Teil der Welt war das dann Let Kiss. Anfang, Mitte der 60er Jahre. Und da haben wir natürlich auch was von Darling und Let Kiss und Dub Dub Dubi Dubi Dub. Und das haben wir, da haben wir auch eine Extended Version von 5 Minuten 14. Das war so richtig, hat auch nicht lang vorgehalten, aber es war richtig schön, oder es ist richtig schöne, lustige Musik, und das ist das.

0: ein bisschen 60er Jahre Flair. Wir sind in der dritten und letzten Stunde heute hier.
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0: Jo, so ist er aus den 60ern jetzt weiter zurück in Kriegstage und Nächte. Ihr großes Vorbild ist Zara Leander aus Schweden und ihr großes Idol hat sie denn 1983 auch besungen. Nina Hagen hier mit Zara und hier auch in der dementsprechenden Version.

Ja, gesangsmäßig hält sich die Nina Hagen in dieser Version sehr dezent im Hintergrund. Ist ja auch mal schön.

obwohl sie ja eine gnadenbringende Stimme hat. Gelernte Operettensängerin und Schlagersängerin aus der DDR. Mit 13 Oktaven, so viel gibt's gar nicht, aber sie bringt das. Nina Hagen.

Ich weiß, Oktaven hat 8 Oktaven. Ich kann das nutzen, auch gleich den nächsten Titel anzusagen. Einer der wenigen Hits von The KLF. 1990, 3 AM, Eternal. Hier die Wayward Dub Version. Und da wird wesentlich mehr gesungen. KLF.

Gitarre, wesentlich mehr Gesang. Ja, ja, so kann man sich täuschen. Aber in den nächsten 5 Minuten kann ja noch was erscheinen. Ich habe absichtlich nicht das Wort kommen gesagt. Nicht um diese Uhrzeit.

Solche sogenannten textwenigen Dub-Versionen waren meistens immer auf der zweiten Position der zweiten Seite, ja, einer Maxi-Single, die ja meistens so groß war wie eine normale Langspielplatte, wenn die dann vier Titel hatte. So, jetzt haben wir eine kleine, ja, bevor wir ein bisschen zu Italo-Rock und, nee, Rock eher weniger, Italo-Disco, Italo-Pop kommen, ein bisschen Nostalgie Richtung Amerika, Ende der 60er Jahre, Global DJs, The Sound of San Francisco. Ja, gibt es auch mehrere Versionen. Hier habe ich mal die knapp 6-Minuten-Version. Und zwar der Progressive Extended Mix. Featuring Dub Dogs. Da haben wir wieder der Dub, da, da, Dub, Dub. 2023, Global DJs.

0: The Sound of San Francisco. Ja, wie gesagt, heute konzentrieren wir uns eher auf die sogenannten gedubbten Versionen. Auch in der folgenden Version oder Sektion. Global DJs. Italo-Pop. Anfang, Mitte der 80er Jahre war das ein Riesenrenner. Ja, einige wurden in Deutschland produziert und einige in Italien, wie der Name schon sagt. Und was habe ich vorhin gesagt? Ruggeria. Stimmt natürlich nicht. Ruggera. Und 1983 war das dieses Liedchen. Ein bisschen klappern gehört zum Handwerk.
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0: Playa Dub. Da wird mal wieder gedubbt hier. Ruggera. 1983. Knappe 40 Minuten noch. Ist noch einiges dabei. Einige warten auf Temptation zum Beispiel. Auf Highland, Hit House und Tina Turner ist auch angekündigt.

1983. La Playa Dub. Rigera. Vamos a la Playa. Nummer 1 Hit in Italien 1983. In Deutschland lief er auch in den Top 10. Übrigens produziert von La Bionda. Ja, genau die. One for you, one for me. Und mit dem nächsten Titel gehen wir in die letzte halbe Stunde

er darf nicht fehlen. Baltimora. Tarzan Boy. Die Extended Dub Version. 1985.

Tarzan Boy. Die gesangslosen Versionen sind komischerweise ans Ende der Sendung ja, gerutscht. Ist Zufall. Jo, jetzt haben wir Highland und was soll da schon anderes kommen aus als das hier? Ja, aber der Clubmix hat nichts mit Dub zu tun. Aus dem Jahre 2000.

Samstag ab 20 Uhr gibt es ja nicht die normalen Radio- oder Single-Versionen der großen Hits, sondern die leicht oder stark verlängerten oder und veränderten Versionen in Maxi-Manie. Folgendes Liedchen, Papa was a Rolling Stone, habe ich ausgetauscht. Da stand nämlich auch ein Dub und ich wollte euch dieses Liedchen nicht in dieser veränderten und vielleicht versauten Version bringen. Hier habe ich jetzt das Original rausgesucht von 1971 und das waren, sind jetzt die Temptations. Auch etwas länger als 4 Minuten, 7 Minuten 13. So, da gab es leichte Startschwierigkeiten. Aber jetzt haben wir sie im Original. Temptations und Papa was a Rolling Stone. Das war übrigens eine technische Störung, nicht aus meiner Richtung.

Das war der sogenannte Motown Sound von 1971. Papa Was a Rolling Stone, der kommerziell erfolgreichste Titel der Temptations. Allerdings eher seltener gespielt in dieser Version wegen der Überlänge. So, zwei Namen fehlen noch. Tina Turner als Rausschmeißerin und Hit House, Jack to the Sound of the Underground, richtig schöner Klasse-Titel, den habe ich letztes Mal dabei gehabt. Hier ist die Nachfolgesingle, auch nicht ganz kurz, 6 Minuten 8. Heute, wie gesagt, Maxis maximal zum letzten Mal vorläufig. Aus meiner Richtung, nächsten Samstag ist der Carsten wieder mit seiner Maxi-Time dabei auf Müritz Radio und SVR Hanse Radio. Alle Titel über 4 Minuten, außer mein Abspann, der hat nur 3 Minuten 36. Jetzt haben wir Hit House und Move Your Feet to the Rhythm of the Beat. Das ist die Party-Version. 1989. 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

Das war Hit House. Und da gab es zwei LPs. 1989 und 91. Und 8 Singles bzw. EPs hatten sie. Dahinter steckt eine Person, Studio-Produktion.

Nicht an mir. Hab ja auch eine Fehlermeldung bekommen. Kurz vor den Temptations. Aber wie gesagt, das liegt nicht in meiner und unserer Macht. So, das war vorläufig die letzte Sendung. Pinos lange Riemen auf diesem Sendeplatz. Hits und Klassiker in Überlänge Maxi, Maxis maximal. Hier auf SV Herns Radio und Müritz Radio. Und heute in einer Woche, wie gewohnt, dann wieder der Carsten mit seiner Maxi-Time. Ich hoffe, es hat gefallen, trotz der Störung. Aber das ist ja nicht, ne? Technik, ist die Technik, die begeistert. Heute haben wir uns mal so ein bisschen verdappt. Also die nicht ganz normalen Versionen. Vor allen Dingen in der dritten Stunde. Ich hab's, ja. Oder sagen wir so. Ich hoffe, es hat gefallen trotzdem. Als Rauschmeißerin, in diesem Falle Tina Turner, Typical Male. Allein die Single-Version ist ja schon rasend klasse. Aber ja, ich meine 7 Minuten 11 Version dieses Songs, Prime Cuts Extended. Version? Extended ist es richtig. 1986 und wie gesagt, nachher das Sandmännchen und 23.05 Uhr. Bin ich dann raus und dann Auto-DJ. Und morgen, wie gesagt, auf SV Herns Radio von 7 bis 10 der Matthias mit seiner Kasselfonie. Und von 10 bis mindestens 13 Uhr auf SV Herns Radio und Müritz Radio. Dann, wie sonntags immer, Früh- und Spätshoppen mit meiner Wenigkeit. So wenig bin ich ja gar nicht. So, Jungs und Mädels in Nordwest, Südost. Ich wünsche euch noch einen schönen Rest. Samstagabend. Kommt gut in den Sonntag. Ist Muttertag. Da habe ich dann auch einige Songs dazu im Früh- und Spätshoppen. Wer gespannt ist, wer es hören will. Ab 10 Uhr. So, gute Nacht denn. Jetzt, wie gesagt, Tina Turner, Typical Male, Prime Cuts, Extended Version. Ciao, tschüssi. Und wie gesagt, gute Nacht. Kommt gut in die Federn.

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1: Schwerin. Das Bundesministerium für Digitales und Staatsmodernisierung und das Ministerium für Finanzen und Digitalisierung Mecklenburg-Vorpommern haben kürzlich im Schweriner Schloss eine Vereinbarung zur vertieften Zusammenarbeit bei der Verwaltungsmodernisierung unterzeichnet. Ziel ist es, Verwaltungsleistungen schneller zu digitalisieren, bürokratische Belastungen abzubauen, die Qualität der Rechtsetzung zu verbessern und die Serviceorientierung der öffentlichen Verwaltung weiter zu stärken. Unterzeichnet wurde die Vereinbarung vom parlamentarischen Staatssekretär des Bundesministeriums Philipp Amthor und vom Finanz- und Digitalisierungsminister Mecklenburg-Vorpommern Dr. Heiko Goye. Die Vereinbarung setzt konkrete Schwerpunkte bei der Digitalisierung von Verwaltungsverfahren. So planen die Partner bis Ende März 2027 5 Verwaltungsleistungen des Landes Mecklenburg-Vorpommern und seiner Kommunen flächendeckend digital bereitzustellen. Dabei handelt es sich um die häufig nachgefragten Leistungen Ummeldung, Baugenehmigung, Unterhaltsvorschuss, Wohngeld und Grundsicherung im Alter. Der kommunale Zweckverband IGO MV wird als sogenannter Generalunternehmer des Landes die notwendigen Strukturen aufbauen, um die flächendeckende Anbindung der notwendigen Online-Dienste in den vielen kommunalen Ämtern zu unterstützen. Die 5 Leistungen sollen damit nur der erste Schritt sein, um dann auch weitere kommunale Leistungen flächendeckend bereitstellen zu können. Damit werden alle Bürgerinnen und Bürger sowie Unternehmen, egal wo sie wohnen, von einfacheren, schnelleren und mediumbruchfreien Verwaltungsprozessen profitieren. Ein weiterer Schwerpunkt liegt auf der Modernisierung der Rechtsetzung. Mecklenburg-Vorpommern wird einen digitalen Gesetzgebungskreislauf entwickeln, erproben und evaluieren. Darüber hinaus soll die Transformation und Pflege von Rechtslogiken in maschinenlesbarem Code mithilfe künstlicher Intelligenz vorangetrieben werden. Ziel ist es, gesetzliche Regelungen künftig digitaler, verständlicher und effizienter umsetzbar zu gestalten. Auch beim Bürokratieabbau wollen das Bundesministerium und Mecklenburg-Vorpommern ihre Zusammenarbeit vertiefen. Auf Basis des in Mecklenburg-Vorpommern bereits eingeführten Bürokratiechecks sollen bürokratische Hürden frühzeitig erkannt und möglichst vermieden werden. Dabei wird auch berücksichtigt, dass Entlastungen an einer Stelle nicht zu zusätzlichen Belastungen an anderer Stelle führen dürfen. Gesetze und Verwaltungsverfahren sollen dadurch einfacher, praxistauglicher und besser für die digitale Umsetzung gestaltet werden. Die Partner vereinbarten außerdem einen kontinuierlichen fachlichen Austausch zur Erprobung und Weiterentwicklung des Ansatzes Law as Code. Hierfür wird ein strukturierter Austauschprozess auf Fachebene etabliert, um Erfahrungen zu teilen und gemeinsame Standards weiterzuentwickeln. Das Bundesministerium wird darüber hinaus sein zentrales Schulungsangebot zur besseren Rechtsetzung für eine landesseitige Nachnutzung öffnen. Besonderes Augenmerk liegt dabei auf digitalen Werkzeugen für die Rechtsetzung, die künftig gemeinsam weiterentwickelt und eingesetzt werden sollen. Der parlamentarische Staatssekretär Philipp Amthor sagte: Die Wirksamkeit der Digitalisierung der staatlichen Verwaltung wird für die Bürgerinnen und Bürger vor allem vor Ort erlebbar, in den Ländern und in ihren Kommunen. Eine gute Abstimmung von Bund und Ländern ist deshalb eine Gelingensbedingung für erfolgreiche Staatsmodernisierung. Dass Mecklenburg-Vorpommern die Verwaltungsdigitalisierung nun im Miteinander mit der Bundesregierung noch stärker vorantreibt und eine verstärkte politische Zusammenarbeit mit dem Bund vereinbart hat, liegt insoweit nicht nur im Interesse des Landes, sondern auch im Bundesinteresse. Gemeinsam beschleunigen Bund und Länder die Verwaltungsmodernisierung und machen Deutschland einfacher, digitaler und leistungsfähiger. Minister Dr. Heiko Goye betonte: Unser Ziel ist es, dass Bürgerinnen und Bürger sowie Unternehmen weniger Zeit mit Anträgen, Formularen und Bürokratie verbringen und Verwaltungsleistungen schneller, einfacher und vollständig digital nutzen können. Genau darum geht es in der heutigen Vereinbarung mit dem Bund. Wir wollen Verwaltungsleistungen schneller und flächendeckend digital verfügbar machen, Bürokratie abbauen und neue Wege in der Rechtsetzung gehen. Die Entwicklung eines digitalen Gesetzgebungskreislaufs und die Erprobung von Law as Code bieten die Chance, Gesetze künftig verständlicher, effizienter und digital umsetzbar zu gestalten. Unser Ziel ist eine Verwaltung, die den Menschen das Leben einfacher macht und Unternehmen von unnötigen Belastungen entlastet. Schwerin. Mecklenburg-Vorpommern wird Erstunterzeichner der bundesweiten Allianz gegen Einsamkeit. Das Landeskabinett hat im Juni dem Beitritt zugestimmt. Sozialministerin Stefanie Driesse begrüßte die Entscheidung als wichtigen Schritt im gemeinsamen Engagement gegen Einsamkeit und für mehr gesellschaftlichen Zusammenhalt. Einsamkeit stellt eine zunehmende gesellschaftliche Herausforderung dar, die Menschen aller Altersgruppen und Lebenslagen betrifft und unterschiedliche Auswirkungen auf Frauen und Männer hat, erklärte Driesse nach der Kabinettssitzung. Sie könne erhebliche negative Auswirkungen auf die physische und psychische Gesundheit, die gesellschaftliche Teilhabe sowie das Vertrauen in demokratische Institutionen haben. In Mecklenburg-Vorpommern bestehen nach Angabe von Driesse aufgrund struktureller Besonderheiten besondere Herausforderungen. Eine geringe Bevölkerungsdichte, ein überdurchschnittlich hoher Anteil älterer Menschen sowie ein hoher Anteil alleinlebender Personen erhöhen das Risiko sozialer Isolation. Deshalb haben wir frühzeitig das Thema Einsamkeit in den Fokus gerückt und einen runden Tisch gegen Einsamkeit im Alter eingerichtet, sagte die Ministerin. Unter breiter Beteiligung von Kommunen, Wohlfahrtsverbänden, Wissenschaft und Zivilgesellschaft wurden umfassende Analysen durchgeführt und konkrete Handlungsempfehlungen zur Prävention und Linderung von Einsamkeit erarbeitet. Mit der frühzeitigen Beteiligung des Landes als Erstunterzeichner der bundesweiten Allianz gehen wir einen weiteren wichtigen Schritt, betonte Driesse. Damit werde eine aktive Mitwirkung an der Ausgestaltung der bundesweiten Aktivitäten ermöglicht, sowie eine sichtbare Positionierung des Landes im Themenfeld Einsamkeit. Mit der Mitgliedschaft erhält das Land Zugang zu einem bundesweiten Netzwerk aus Politik, Verwaltung, Wissenschaft und Zivilgesellschaft. Gleichzeitig können eigene Aktivitäten im Bereich der Einsamkeitsprävention eingebracht, weiterentwickelt und öffentlich sichtbar gemacht werden. Die Allianz gegen Einsamkeit wurde auf Initiative des Bundes ins Leben gerufen. Sie bringt Länder, Kommunen, Verbände, Wissenschaft, Zivilgesellschaft, Wirtschaft und weitere Akteure zusammen, um Kräfte gegen Einsamkeit zu bündeln. Von zentraler Bedeutung sind dabei wohnortnahe Begegnungsangebote und eine starke Zivilgesellschaft. Gerade in unserem Flächenland sind soziale Netzwerke, Nachbarschaftshilfe und ehrenamtliches Engagement unverzichtbar. Mehrgenerationenhäuser, Familienzentren, Bürgertreffs, Vereine und viele weitere Begegnungsorte schaffen Räume für Gemeinschaft und wirken Einsamkeit aktiv entgegen, so Ministerin Drese. Die Ministerin unterstrich abschließend: Einsamkeit hat viele Ursachen, deshalb gibt es auch nicht die eine Lösung. Entscheidend ist ein breites Bündel an Maßnahmen, die Begegnungen ermöglichen, Teilhabe fördern und Menschen miteinander verbinden. Daran arbeiten wir in Mecklenburg-Vorpommern bereits heute an vielen Stellen. Und dieses Engagement werden wir gemeinsam mit unseren Partnerinnen und Partnern weiter ausbauen. Stralsund. Aus dem Programm der Plattform Filmfriend lädt die Stadtbibliothek Stralsund alle Interessierten zum Wohlfühlfilm Champagner und Macarons, ein unvergessliches Gartenfest, am 24. Juli ein. In dieser Gesellschaftskomödie von Agnes Jaoui kommt die High Society der Film- und Medienbranche an einem sommerlichen Abend auf dem französischen Land zusammen, um gemütlich zu feiern. Und doch kommt alles anders. Fernsehproduzentin Nathalie lädt zum großen Gartenfest in ihre Villa vor Paris ein. Bei ihren Gästen prallen Welten aufeinander, denn alle sind dabei. Freunde und Familie, Möchtegern-Stars, die genervten Nachbarn und der angesagte YouTube-Star. Bald wird klar, sie alle tanzen auf einem unberechenbaren Pulverfass der Emotionen. Spitze Dialoge, sommerliche Stimmung und ein dynamisches Ensemble machen Champagner und Macarons zu einem spritzig-französischen Filmvergnügen. Neben Film, Popcorn und Getränken präsentiert die Stadtbibliothek einen Medientisch mit passenden Romanen und Filmen. Besucherinnen und Besucher haben so die Chance, die Geschichte zu vertiefen, neue Leseideen zu entdecken und direkt passende Medien auszuleihen. Der Filmabend findet am 24. Juli um 18 Uhr in der Stadtbibliothek Stralsund statt. Eintrittskarten kosten 5 Euro und sind an der Abendkasse sowie im Vorverkauf zu den Servicezeiten der Stadtbibliothek erhältlich. Reservierte Karten können bis zum 16. Juli abgeholt werden. Ihnen reicht ein Filmabend nicht, keine Sorge, denn mit einem gültigen Bibliotheksausweis lassen sich die Filme von Filmfriend kostenfrei online anschauen, bequem zu Hause oder auf mobilen Geräten. Filmfriend ist ein kostenloser, werbefreier Streamingdienst für Bibliothekskunden und bietet Zugriff auf über 3500 Filme, Dokus, Serien und Arthouse-Kino. Stralsund. Zu den derzeit laufenden Wallensteintagen ist die Wasserstraße gesperrt und danach wird sie es auch sein, wenn auch nur für 3 weitere Tage. Der Grund dafür ist der Bau einer Wasserleitung für einen Neubau in der Wasserstraße. Deshalb ist der Abschnitt zwischen Baden- und Heiliggeiststraße vom 27. bis zum 29. Juli gesperrt. Der Bereich zwischen Fährstraße und Heiliggeiststraße bleibt an diesen 3 Tagen nur für Anlieger erreichbar. Zum Verlassen des Quartiers wird eine Umleitung von der Badenstraße über die Badstüber und anschließend Heiliggeiststraße eingerichtet. Damit verbunden ist auch die Einrichtung mehrerer Halteverbotsbereiche, um das Einbiegen in die engen Straßenabschnitte für größere Fahrzeuge und für Begegnungen von Gegenverkehr zu gewährleisten. Für Fußgänger bleibt die Baustelle passierbar. Mehrere Haltestellen können in diesem Zeitraum nicht bedient werden. Die Haltestelle Hafen in der Fährstraße Ozeaneum, Wasserstraße und Marienkirche in Richtung Hauptbahnhof. Bei Fahrten in Richtung Hafen, das sind die Linien 1, 6 und 60, ist zu beachten. Vom Kreisverkehr Wasserstraße kommend fahren die Busse in Richtung Hafen ohne Einschränkungen. Die Linien 1 und 60 Richtung Frankendamm fahren wie folgt. Die Busse werden ab dem Olof-Palme-Platz, Stadtmauer, über den Knieperwall und Frankenwall zum Frankendamm umgeleitet. Ab Olof-Palme-Platz findet kein Einstieg statt, es werden jedoch beide Haltestellen Wasserstraße Linie 1 und Linie 3 angefahren. Und schließlich für die Linie 6 vom Hafen kommend bedeutet die Vollsperrung der Wasserstraße, die Busse werden umgeleitet und fahren ab dem Hafen den gleichen Linienweg bis zum Hauptbahnhof wie die Linie 1.
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Erde Trauergemeinde. Wir haben uns heute hier zusammengefunden, um über den Weggang unseres geliebten Christian Nissi aus Erfurt zu trauern. Geben wir dem Toten nun unser letztes Geleit und bitten wir den Herrn im Himmel um Gnade für seine Seele.

0: könnten sie später mal ausweisen.
1: Nee, aber ich kann eine Banane schicken.
2: Banane.